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3: Ich bin Moritz Einzel. Der Bund steigt wohl beim deutsch-französischen Rüstungskonzern KNDS ein. Übereinstimmenden Berichten zufolge sollen beim geplanten Börsengang erstmal 40% erworben werden. Innerhalb weniger Jahre soll der Anteil auf 30% sinken, heißt es. KNDS stellt Waffensysteme wie zum Beispiel den Kampfpanzer Leopard 2 her. Die Bundesregierung will den Schutz der Bevölkerung im Verteidigungs- und Krisenfall stärken. Das Kabinett hat dafür Vorschläge von Innenminister Dobrindt beschlossen. Geplant sind unter anderem neue Fahrzeuge, zusätzliche Ausrüstung und Notfalllager mit wichtigen Materialien. Bis 2029 sollen insgesamt 10 Milliarden Euro in den Zivil- und Bevölkerungsschutz investiert werden. In Murnau fahndet die Polizei nach einem mutmaßlichen Räuber. Der Unbekannte hat in einer Privatwohnung einen Mann mit einer Waffe bedroht und mit Schlägen erheblich am Kopf verletzt. Anschließend flüchtete er mit Beute. Das Opfer hatte den Angreifer in seine Wohnung gelassen, weil er ihm etwas verkaufen wollte. Der SC Freiburg hat ganz groß geträumt vom Titel in der Fußball-Europa League. Doch die Breisgauer sind im Finale von Istanbul dann doch ziemlich chancenlos gewesen. Gegen Aston Villa aus der englischen Premier League gab es eine 0:3-Niederlage. Freiburgs Trainer Julian Schuster bei RTL.
4: Es hat leider nicht gereicht. Wir werden mit Sicherheit mit ein paar Tage Abstand, mit ein bisschen Zeit, werden wir das reflektieren können, was wir dann geleistet haben, was wir eben mit unseren Fans dann eben auch gemeinsam erreicht haben. Aber für den Moment bewegt die Trauer.
3: Der Trainer von Aston Villa, Unai Emery, machte seinem Ruf als Europa-League-Spezialist erneut alle Ehre. Für den Spanier ist es bereits der 5. Triumph im zweithöchsten europäischen Wettbewerb mit dem 3. Verein.
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3: Ich bin Moritz Einzel. Der Bund steigt wohl beim deutsch-französischen Rüstungskonzern KNDS ein. Übereinstimmenden Berichten zufolge sollen beim geplanten Börsengang erstmal 40% erworben werden. Innerhalb weniger Jahre soll der Anteil auf 30% sinken, heißt es. KNDS stellt Waffensysteme wie zum Beispiel den Kampfpanzer Leopard 2 her. Die Bundesregierung will den Schutz der Bevölkerung im Verteidigungs- und Krisenfall stärken. Das Kabinett hat dafür Vorschläge von Innenminister Dobrindt beschlossen. Geplant sind unter anderem neue Fahrzeuge, zusätzliche Ausrüstung und Notfalllager mit wichtigen Materialien. Bis 2029 sollen insgesamt 10 Milliarden Euro in den Zivil- und Bevölkerungsschutz investiert werden. In Murnau fahndet die Polizei nach einem mutmaßlichen Räuber. Der Unbekannte hat in einer Privatwohnung einen Mann mit einer Waffe bedroht und mit Schlägen erheblich am Kopf verletzt. Anschließend flüchtete er mit Beute. Das Opfer hatte den Angreifer in seine Wohnung gelassen, weil er ihm etwas verkaufen wollte. Der SC Freiburg hat ganz groß geträumt vom Titel in der Fußball-Europa League. Doch die Breisgauer sind im Finale von Istanbul dann doch ziemlich chancenlos gewesen. Gegen Aston Villa aus der englischen Premier League gab es eine 0-3-Niederlage. Freiburgs Trainer Julian Schuster bei RTL.
4: Es hat leider nicht gereicht. Wir werden mit Sicherheit mit ein paar Tagen Abstand, mit ein bisschen Zeit, werden wir das reflektieren können, was wir dann geleistet haben, was wir eben mit unseren Fans dann eben auch gemeinsam erreicht haben. Aber für den Moment bewegt die Trauer.
3: Der Trainer von Aston Villa, Unai Emery, machte seinem Ruf als Europa-League-Spezialist erneut alle Ehre. Für den Spanier ist es bereits der 5. Triumph im zweithöchsten europäischen Wettbewerb mit dem 3. Verein.
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14: Ich bin Moritz Einzel. Nach dem Einsturz eines Hauses in der sächsischen Stadt Görlitz ist in den Trümmern die Leiche einer Frau gefunden worden. Es handele sich um eine zuvor vermisste 25 Jahre alte rumänische Touristin, teilte die Polizei mit. Nach den anderen beiden Vermissten werde weiter gesucht. Das Haus in Görlitz, in dem sich Miet- und Ferienwohnungen befanden, war am Montagabend eingestürzt. Vieles spricht für eine Gasexplosion. Die Berliner Klinik Charité hat auch die Familienangehörigen eines am Ebola-Virus erkrankten US-Amerikaners aufgenommen. Seine Frau und drei Kinder wurden aus der Demokratischen Republik Kongo nach Berlin gebracht. Das Bundesgesundheitsministerium teilte mit, Deutschland komme damit einem Hilfeersuchen der US-Behörden nach. Seit Jahren wird über eine Neuregelung der Organspende in Deutschland debattiert. Der frühere Gesundheitsminister Lauterbach hat sich jetzt erneut für die Einführung der sogenannten Widerspruchslösung ausgesprochen, dass man der Organspende also aktiv widersprechen muss. Der Rheinischen Post sagte Lauterbach, diejenigen, die im Bedarfsfall bereit wären, ein Spenderorgan zu nehmen, seien seiner Ansicht nach auch moralisch in der Pflicht, potenzielle Spender zu sein. Der Traum vom ersten Europapokaltitel ist für den SC Freiburg geplatzt. Der Fußball-Bundesligist aus dem Breisgau verlor das Europa-League-Finale von Istanbul gegen Aston Villa klar mit 0:3. Der Spielbericht von David Riemer.
15: Lange hielt Freiburg gut mit, doch ein Doppelschlag kurz vor der Pause schockte die Breisgauer. Spätestens nach dem 0:3 in der zweiten Halbzeit war die Partie dann entschieden. Zum ersten Mal erreichten die Freiburger ein internationales Endspiel. Statt Champions League spielen die Freiburger in der kommenden Saison in der Conference League. Aston Villa-Coach Emery wurde seinem Ruf als Europa-League-Spezialist gerecht. Mit dem jüngsten Erfolg gewann der Spanier den Wettbewerb bereits zum fünften Mal.
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13: Ich bin Moritz Einzel. Nach dem Einsturz eines Hauses in der sächsischen Stadt Görlitz ist in den Trümmern die Leiche einer Frau gefunden worden. Es handele sich um eine zuvor vermisste 25 Jahre alte rumänische Touristin, teilte die Polizei mit. Nach den anderen beiden Vermissten werde weiter gesucht. Das Haus in Görlitz, in dem sich Miet- und Ferienwohnungen befanden, war am Montagabend eingestürzt. Vieles spricht für eine Gasexplosion. Die Berliner Klinik Charité hat auch die Familienangehörigen eines am Ebola-Virus erkrankten US-Amerikaners aufgenommen. Seine Frau und drei Kinder wurden aus der Demokratischen Republik Kongo nach Berlin gebracht. Das Bundesgesundheitsministerium teilte mit, Deutschland komme damit einem Hilfeersuchen der US-Behörden nach. Seit Jahren wird über eine Neuregelung der Organspende in Deutschland debattiert. Der frühere Gesundheitsminister Lauterbach hat sich jetzt erneut für die Einführung der sogenannten Widerspruchslösung ausgesprochen, dass man der Organspende also aktiv widersprechen muss. Der Rheinischen Post sagte Lauterbach, diejenigen, die im Bedarfsfall bereit wären, ein Spenderorgan zu nehmen, seien seiner Ansicht nach auch moralisch in der Pflicht, potenzielle Spender zu sein. Der Traum vom ersten Europapokaltitel ist für den SC Freiburg geplatzt. Der Fußball-Bundesligist aus dem Breisgau verlor das Europa-League-Finale von Istanbul gegen Aston Villa klar mit 0:3. Der Spielbericht von David Riemer.
14: Lange hielt Freiburg gut mit, doch ein Doppelschlag kurz vor der Pause schockte die Breisgauer. Spätestens nach dem 0:3 in der zweiten Halbzeit war die Partie dann entschieden. Zum ersten Mal erreichten die Freiburger ein internationales Endspiel. Statt Champions League spielen die Freiburger in der kommenden Saison in der Conference League. Aston Villa-Coach Emery wurde seinem Ruf als Europa-League-Spezialist gerecht. Mit dem jüngsten Erfolg gewann der Spanier den Wettbewerb bereits zum fünften Mal.
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9: Ich bin Moritz Einzel. Der Bundestag hat einiges vor. Unter anderem stimmt das Parlament heute Abend über eine Senkung der Ticketsteuer im Flugverkehr zum 1. Juli ab. Der Bundestag will außerdem den Weg freimachen für die weitere Planung von Milliardenprojekten bei der Bahn. Abgestimmt werden soll auch über die Einführung eines digitalen Führungszeugnisses. Nach dem Hauseinsturz im sächsischen Görlitz haben Einsatzkräfte in den Trümmern die Leiche einer Frau gefunden. Nach Polizeiangaben handelt es sich um eine zuvor vermisste 25-jährige Touristin aus Rumänien. Nach den anderen beiden Vermissten werde weiterhin gesucht. Das Haus war am Montagabend eingestürzt. Die Ursache könnte eine Gasexplosion gewesen sein. In Murnau fahndet die Polizei nach einem mutmaßlichen Räuber. Der Unbekannte hat in einer Privatwohnung

0: Privatwohnung einen Mann mit einer Waffe bedroht und mit Schlägen erheblich am Kopf verletzt. Anschließend flüchtete er mit Beute. Das Opfer hatte den Angreifer in seine Wohnung gelassen, weil er ihm etwas verkaufen wollte. Klare Sache im Europa-League-Finale. Die Fußballer des SC Freiburg haben das bisher größte Spiel ihrer Vereinsgeschichte verloren. Aston Villa aus der englischen Premier League war im Endspiel von Istanbul zu stark und gewann mit 3:0 gegen die Freiburger. Deren Torwart Noah Atubolu sagte bei RTL:
1: Um ehrlich zu sein, will ich jetzt nicht wieder sagen, wir können stolz sein, dass wir es so weit geschafft haben und wir sind bis ins Finale gekommen, weil wir wollten ganz klar dieses Finale gewinnen. Ich wollte dieses Finale gewinnen. Ich bin sehr enttäuscht und wir sind insgesamt sehr, sehr enttäuscht. Ich will uns als Freiburg gar nicht kleinreden, weil wir bis hierhin eine sehr, sehr gute Europa-League-Saison gespielt haben.
0: Der Trainer von Aston Villa, Unai Emery, feiert bereits den 5. Europa-League-Triumph mit dem 3. Verein.
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16: Ich bin Moritz Einzel. Der Bundestag hat einiges vor. Unter anderem stimmt das Parlament heute Abend über eine Senkung der Ticketsteuer im Flugverkehr zum 1. Juli ab. Der Bundestag will außerdem den Weg freimachen für die weitere Planung von Milliardenprojekten bei der Bahn. Abgestimmt werden soll auch über die Einführung eines digitalen Führungszeugnisses. Nach dem Hauseinsturz im sächsischen Görlitz haben Einsatzkräfte in den Trümmern die Leiche einer Frau gefunden. Nach Polizeiangaben handelt es sich um eine zuvor vermisste 25-jährige Touristin aus Rumänien. Nach den anderen beiden Vermissten werde weiterhin gesucht. Das Haus war am Montagabend eingestürzt. Die Ursache könnte eine Gasexplosion gewesen sein. In Murnau fahndet die Polizei nach einem mutmaßlichen Räuber. Der Unbekannte hat in einer Privatwohnung einen Mann mit einer Waffe bedroht und mit Schlägen erheblich am Kopf verletzt. Anschließend flüchtete er mit Beute. Das Opfer hatte den Angreifer in seine Wohnung gelassen, weil er ihm etwas verkaufen wollte. Klare Sache, im Europa League

0: Halbfinale. Die Fußballer des SC Freiburg haben das bisher größte Spiel ihrer Vereinsgeschichte verloren. Aston Villa aus der englischen Premier League war im Endspiel von Istanbul zu stark und gewann mit 3:0 gegen die Freiburger. Deren Torwart Noah Atubolu sagte bei RTL:
1: Um ehrlich zu sein, will ich jetzt nicht wieder sagen, wir können stolz sein, dass wir es so weit geschafft haben und wir sind bis ins Finale gekommen, weil wir wollten ganz klar dieses Finale gewinnen. Ich wollte dieses Finale gewinnen. Ich bin sehr enttäuscht und wir sind insgesamt sehr, sehr enttäuscht. Ich will uns als Freiburg gar nicht kleinreden, weil wir bis hierhin eine sehr, sehr gute Europa-League-Saison gespielt haben.
0: Der Trainer von Aston Villa, Unai Emery, feiert bereits den 5. Europa-League-Triumph mit dem 3. Verein.
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12: Ich bin Moritz Einzel. Guten Morgen. Nach dem Einsturz eines Hauses in der sächsischen Stadt Görlitz ist in den Trümmern die Leiche einer Frau gefunden worden. Es handele sich um eine zuvor vermisste 25 Jahre alte rumänische Touristin, teilte die Polizei mit. Nach den anderen beiden Vermissten werde weiter gesucht. Das Haus in Görlitz, in dem sich Miet- und Ferienwohnungen befanden, war am Montagabend eingestürzt. Vieles spricht für eine Gasexplosion. Die Berliner Klinik Charité hat auch die Familienangehörigen eines am Ebola-Virus erkrankten US-Amerikaners aufgenommen. Seine Frau und drei Kinder wurden aus der Demokratischen Republik Kongo nach Berlin gebracht. Das Bundesgesundheitsministerium teilte mit, Deutschland komme damit einem Hilfeersuchen der US-Behörden nach. Seit Jahren wird über eine Neuregelung der Organspende in Deutschland debattiert. Der frühere Gesundheitsminister Lauterbach hat sich jetzt erneut für die Einführung der sogenannten Widerspruchslösung ausgesprochen, dass man der Organspende also aktiv widersprechen muss. Der Rheinischen Post sagte Lauterbach, diejenigen, die im Bedarfsfall bereit wären, ein Spenderorgan zu nehmen, seien seiner Ansicht nach auch moralisch in der Pflicht, potenzielle Spender zu sein. Der Traum vom ersten Europapokaltitel ist für den SC Freiburg geplatzt. Der Fußball-Bundesligist aus dem Breisgau verlor das Europa-League-Finale von Istanbul gegen Aston Villa klar mit 0:3. Der Spielbericht von David Riemer.
13: Lange hielt Freiburg gut mit, doch ein Doppelschlag kurz vor der Pause schockte die Breisgauer. Spätestens nach dem 0:3 in der zweiten Halbzeit war die Partie dann entschieden. Zum ersten Mal erreichten die Freiburger ein internationales Endspiel. Statt Champions League spielen die Freiburger in der kommenden Saison in der Conference League. Aston Villa-Coach Emery wurde seinem Ruf als Europa-League-Spezialist gerecht. Mit dem jüngsten Erfolg gewann der Spanier den Wettbewerb bereits zum fünften Mal.

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14: Ich bin Moritz Einzel. Guten Morgen. Nach dem Einsturz eines Hauses in der sächsischen Stadt Görlitz ist in den Trümmern die Leiche einer Frau gefunden worden. Es handele sich um eine zuvor vermisste 25 Jahre alte rumänische Touristin, teilte die Polizei mit. Nach den anderen beiden Vermissten werde weiter gesucht. Das Haus in Görlitz, in dem sich Miet- und Ferienwohnungen befanden, war am Montagabend eingestürzt. Vieles spricht für eine Gasexplosion. Die Berliner Klinik Charité hat auch die Familienangehörigen eines am Ebola-Virus erkrankten US-Amerikaners aufgenommen. Seine Frau und drei Kinder wurden aus der Demokratischen Republik Kongo nach Berlin gebracht. Das Bundesgesundheitsministerium teilte mit, Deutschland komme damit einem Hilfeersuchen der US-Behörden nach. Seit Jahren wird über eine Neuregelung der Organspende in Deutschland debattiert. Der frühere Gesundheitsminister Lauterbach hat sich jetzt erneut für die Einführung der sogenannten Widerspruchslösung ausgesprochen, dass man der Organspende also aktiv widersprechen muss. Der Rheinischen Post sagte Lauterbach, diejenigen, die im Bedarfsfall bereit wären, ein Spenderorgan zu nehmen, seien seiner Ansicht nach auch moralisch in der Pflicht, potenzielle Spender zu sein. Der Traum vom ersten Europapokaltitel ist für den SC Freiburg geplatzt. Der Fußball-Bundesligist aus dem Breisgau verlor das Europa-League-Finale von Istanbul gegen Aston Villa klar mit 0:3. Der Spielbericht von David Riemer.
6: Lange hielt Freiburg gut mit, doch ein Doppelschlag kurz vor der Pause schockte die Breisgauer. Spätestens nach dem 0:3 in der zweiten Halbzeit war die Partie dann entschieden. Zum ersten Mal erreichten die Freiburger ein internationales Endspiel. Statt Champions League spielen die Freiburger in der kommenden Saison in der Conference League. Aston Villa-Coach Emery wurde seinem Ruf als Europa-League-Spezialist gerecht. Mit dem jüngsten Erfolg gewann der Spanier den Wettbewerb bereits zum 5. Mal.
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8: 6 Uhr.
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10: Ich bin Helen Martin. Guten Morgen. Der Bundestag hat einiges vor. Unter anderem stimmt das Parlament heute Abend über eine Senkung der Ticketsteuer im Flugverkehr zum 1. Juli ab. Der Bundestag will außerdem den Weg freimachen für die weitere Planung von Milliardenprojekten bei der Bahn. Und abgestimmt werden soll auch über die Einführung eines digitalen Führungszeugnisses. Der Bund steigt wohl beim deutsch-französischen Rüstungskonzern KNDS ein. Laut mehreren Berichten sollen erstmal 40% erworben werden. Innerhalb von 2 bis 3 Jahren soll der Anteil auf 30% sinken, heißt es. KNDS stellt Waffensysteme wie zum Beispiel den Kampfpanzer Leopard 2 her. Der Berg ruft, heißt es ab heute wieder in Erlangen. Die Erlanger Bergkirchweih startet und der neue Oberbürgermeister Follett freut sich riesig.
11: Unter diesen wunderschönen, über 100 Jahre alten Eichen und Laubbäumen ein kühles Bier zu genießen, schöne Musik zu hören und vielleicht auch was Leckeres zu essen. Was Schöneres kann es auf der Welt nicht geben.
10: Um 17 Uhr geht's heute los. Die Bergkirchweih dauert bis zum 1. Juni. Der SC Freiburg hat ganz groß geträumt vom Titel in der Europa League. Doch die Fußballer aus dem Breisgau sind im Finale von Istanbul chancenlos gewesen. Gegen Aston Villa gab es eine 0:3 Niederlage. Der Spielbericht von Moritz Einzel.
12: Rund 40 Minuten lang hat Freiburg gut mitgehalten in diesem Finale um Europas zweithöchsten Vereinspokal. Aber kurz vor der Pause Aston Villa mit dem Doppelschlag. Thielemans traf traumhaft zum ersten, Buendia noch schöner zum zweiten. Nach einer knappen Stunde Rodgers mit dem 3:0, das ging dann viel zu einfach. Aston Villa holt erstmals seit 1982 wieder einen Europapokal nach Birmingham. Und in Freiburg wird trotz Finalpleite bald der Stolz überwiegen, so weit gekommen zu sein.
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13: Ab heute richtige Sommerfeelings beim Wetter. Heute ein trockener Sonne-Wolken-Mix. Jetzt früh ist es noch ein bisschen frischer, aber ab heute Nachmittag sind dann sogar bis zu 21 Grad drin. Abends zwar ein bisschen bewölkter, aber es bleibt erstmal warm. Der Radio Galaxy Wettertrend. Es geht Stück für Stück aufwärts. Morgen zum Start in die Pfingstferien strahlender Sonnenschein bei bis zu 25 Grad.
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13: Damit Servus euch auf die Straßen. Vorsicht auf der A6 hinweg Richtung Heilbronn. Zwischen Schwabach West und Neuendettelsau liegen Reifenteile auf der Fahrbahn. Hier ist der rechte und der mittlere Fahrstreifen blockiert. Ebenfalls der rechte Fahrstreifen blockiert ist auf der A3 Würzburg Richtung Frankfurt.

0: zwischen Weibersbrunn und Bessenbachwald-Aschaff ein defekter LKW. Und falls ihr jetzt was entdeckt, einen Stau oder einen Blitzer, dann könnt ihr die natürlich jederzeit kostenlos bei uns durchgeben. Klingelt bei uns durch oder schickt uns eine WhatsApp an die 0800 007 0076. Danke euch und eine gute Fahrt.
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0: 10 nach 6. Das, was jetzt kommt, könnte euren Sommer ziemlich verändern.
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0: Die Sandalenmarke Birkenstock bringt jetzt Nagellack raus. Und die wollen anscheinend, dass in diesem Sommer nicht nur ihre Schuhe gut aussehen, sondern auch die Füße, die da drin stecken. Ne? Deshalb gibt es ab sofort veganen Nagellack in den Farben Rot, Hellrosa, Eggshell, Krokus und Surf Green. Klingt in meinen Ohren ziemlich nach Urlaubsfeeling, muss ich sagen.
2: Ich muss sagen, ich bleibe bei meinem bewährten Modell Birkenstock und weiße Tennissocken.
0: Oh,
2: das hat
0: nee.
2: Sich über Jahrzehnte hat sich's bewährt.
0: So bei ein mir. Schmarrn.
2: Ich könnte ja den Nagellack vielleicht aber drunter, unter den weißen Tennissocken. Geht das auch?
0: Ja, dann bräuchtest du Socken mit Sichtfenster, ne? Damit man das dann sieht.
2: Mal bei Birkenstock anfragen.
0: Ja, also Birkenstock bringt jetzt Nagellack raus. Kann man sich mal anschauen. Vielleicht ist das ja was fürs schöne Wetter am Wochenende, ne? Damit man im Freibad und am Badesee dann auch schon den passenden Sommerlook hat. Frische Trends, so wie den, jeden Morgen in unserem Trend-Update. Um diese Zeit nur hier bei Radio Galaxy.

0: 13 Minuten nach 6.
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0: 6.20 Uhr.
1: Bei dem Song stelle ich mir immer vor, dass Dippy dasteht und so einen lächerlichen Hüftschwung macht.
2: Moment mal, ich bin der Ricky Martin der Morgensendung.
1: Da muss ich gleich husten. Hier ist Radio Galaxy. Guten Morgen. Galaxy Morning Show mit Dippy und Marvin. Und diese Nummer heißt Loco Loco. Und sie klingt sowas von nach Sommer, nach Strand, nach guter Laune. Das ist schon mal die Einstimmung fürs lange Pfingstwochenende jetzt.
2: Richtig.
1: Na, Vorsicht, dass er den Kaffee jetzt nicht verschüttet, wenn er heute Morgen in der Küche ein bisschen mittanzt. Aber das Ding ist einfach gut. 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

0: 6:26 Uhr.
1: Schönes Wachwerden, hier ist Radio Galaxy mit Dippy und Marvin. Guten Morgen.
2: Guten Morgen.
1: Nicht wundern, wenn ihr euch fragt, was ist denn heute mit ihm los? Warum redet er so komisch? Meine Stimme ist irgendwo im Keller angekommen. Männergrippe. Es ist wirklich schlimm. Aber ich leide still. Und,
2: nein, das tust du nicht. Du jammerst schon den ganzen Morgen. Du leidest nicht still. Das bildest du dir ein, dass du still leidest.
1: Ich jammer nicht. Man hört halt einfach, dass meine Stimme leider etwas angeschlagen ist.
2: Ich finde, hört sich besser an als sonst.
1: Wirklich? Oh, ja. Danke. Vielleicht sollte das auch so bleiben. Strapazieren wir sie nicht länger. Wir wünschen euch einen schönen Morgen mit den besten aktuellen Hits. Und da dancen wir gleich mal rein mit der neuen von Miles Smith, Drive Safe, kommt. Und Taylor Swift, Chartstürmerin, The Fate of Ophelia, gleich nach halb auf Radio Galaxy.
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7: Ab heute Sonnencremepflicht, heute viel Sonne, ab und an ein paar Wölkchen mit dabei, aber von denen lassen wir uns auch gar nicht stören. Der Topwert heute 21 Grad. Und der Radio Galaxy Wettertrend, jetzt langsam kriegen wir die erste Sommerbräune. Morgen 26 Grad, dazu strahlender Sonnenschein.
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9: Einen wunderschönen guten Morgen, liebe Autofahrer. Kurzer Blick auf die Straßen, gibt eine Meldung von der A3 aus Unterfranken-Würzburg Richtung Frankfurt. Zwischen Weibersbrunn und Bessenbach-Walterschaff ist ein LKW stehen geblieben. Rechte Spur und der Standstreifen sind hier blockiert. Wenn ihr dort unterwegs seid, bitte fahrt vorsichtig. Staus und Blitzer könnt ihr auch heute Morgen bei uns natürlich kostenlos melden. Ruft an oder schickt uns gerne auch eine WhatsApp 0800 007 0076. Danke und gute Fahrt.
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0: 6.36 Uhr.
1: Guten Morgen, hier ist Radio Galaxy mit Dippy und Marvin.
2: Guten Morgen.
1: Gibt ein brisantes Thema, erzähl einfach, was ist los schon wieder?
2: Naja, ich habe mich mal gefragt, wenn du Besuch bekommst von der Familie, die zum Beispiel dann hier mal übernachtet, weil sie Sightseeing macht in der Stadt, muss die bei dir zu Hause auf der Couch schlafen oder darf die in deinem Bett schlafen? Also in deinem Bett im Schlafzimmer und du schläfst dann ziehst um auf die Couch.
1: Ich verstehe die Frage jetzt ehrlich gesagt nicht. Natürlich schlafen die auf der Couch. Also ich räume doch nicht mein Bett.
2: Finde ich schon, weil es hat auch Vorteile, wenn die zum Beispiel im Schlafzimmer schlafen und schlafen dann länger am nächsten Tag und du schläfst auf der Couch, dann hast du dein Wohnzimmer ja auch für dich. Dann kannst du ein bisschen rumkruschen, kannst einen Kaffee machen, auch schon mal Frühstück vorbereiten für die Gäste. Ich weiß, ist bei dir jetzt wahrscheinlich nicht so üblich, aber kann man dann schon mal machen und kann die Gäste dir... Gäste sind, ja, ausschlafen lassen, bequem, schön im Bett und dann kannst du dich ja mal auf die Couch legen.
1: Nee, also ich behaupte auch, dass das tatsächlich die Gäste gar nicht wollen. Also mir wäre das total unangenehm.
2: Natürlich.
1: Wer will denn im Schlafzimmer, also ich stelle mir gerade vor, ich würde in deinem Schlafzimmer schlafen, im Ehebett. Warum?
2: Ja, aber ist doch frisch überzogen.
1: Aber trotzdem. Nee.
2: Ist doch alles frisch überzogen, ist doch alles clean, du bist doch eh so reinlich, also von daher kein Problem. Ich sag, wenn Gäste da sind, muss man denen das eigene Bett anbieten.
1: Nee, wie macht
2: man das? Kann sich selber mal auf die Couch dann ein bisschen hinkrüppeln.
1: Wie macht denn ihr das? Würde mich jetzt mal interessieren. 0800 007 0076 Anruf oder WhatsApp zu uns ins Galaxy Studio. Ich bin gespannt, ne? Oder einfach gar keinen Besuch.
2: Top Lösung.

0: 6.41 Uhr.
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0: 6.47 Uhr.
1: Hier ist Radio Galaxy, guten Morgen. Alle schielen heute so ein bisschen nach Franken, denn in Erlangen startet eines der wichtigsten Feste bei uns in Bayern, nämlich die Erlanger Bergkirchweih.
2: Oh ja.
1: Und da übernimmt zum ersten Mal der neue Oberbürgermeister von Erlangen, Jörg Follett, heute den Anstich. Und mit ihm sind wir jetzt im Erlanger Rathaus auch verbunden. Jörg, guten Morgen.
3: Guten Morgen.
1: Du, wie sieht's denn aus? Erster Berganstich als Oberbürgermeister. Kribbelst da schon so ein bisschen?
3: Ehrlicherweise gar nicht besonders. Selbstverständlich ist es für mich ein besonderes Erlebnis. Ich freue mich auch wahnsinnig drauf. Aber so die ganz große Aufregung verspüre ich tatsächlich nicht.
2: Ja, kommt vielleicht noch.
1: Ja, glaube ich auch. Jetzt mal Ansage, wie viele Schläge werden es bei dir?
3: Idealerweise 2, höchstens 3.
1: Ah, oh. Sehr gut. Mehr sollten es auch nicht werden tatsächlich. Klingt nach einem guten Vorhaben, aber Hauptsache Stimmung passt. Wie sieht denn dein Bergplan aus für die nächsten Tage?
3: Tatsächlich ein bisschen flanieren, durchlaufen, mich mit Menschen unterhalten und dann auch mal natürlich eine Maßbier trinken.
1: Ja, ja, genau. Also, das ist doch gut. Auf zum Erlanger Berg, vielleicht geht's für euch auch hin. Anstich ist um 17 Uhr. Genießt die Zeit und generell startet ja gerade die Kerwa-Saison. Super viel los am kommenden Wochenende. Genießt's einfach. 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

0: Guten Morgen, schön, dass ihr mit uns aufsteht. Hier ist Radio Galaxy für den perfekten Start in den Donnerstagmorgen. Gibt's die extra Portion an besten aktuellen Hits mit ordentlich guter Laune. Ich freue mich schon sehr drauf auf Teddy Swims, neuer entspannter Sound von ihm, Mr. Know-It-All und Nico Santos bringt uns Summer Vibes aus Berlin, All-Time High. Damit starten wir gleich in die nächste halbe Stunde für euer Frühstück hier auf Radio Galaxy.
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5: Eine Minute nach sieben.
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8: Ich bin Helen Martin. Guten Morgen. Die Bundesregierung steigt beim deutsch-französischen Rüstungskonzern KNDS ein. Das ist der Hersteller des Leopard 2 Panzers. Erstmal will der Bund 40% der Anteile übernehmen. Innerhalb von 3 Jahren soll der Anteil dann auf 30% sinken. Wie viel der Einstieg kostet, entscheidet sich beim geplanten Börsengang von KNDS. Der Wert des Unternehmens wird auf 20 Milliarden Euro geschätzt. Der Bundestag will heute über eine Änderung des Luftverkehrssteuergesetzes entscheiden. Ab Juli soll die Ticketsteuer gesenkt werden. Mehr dazu von Ursula Winkler.
9: Im vergangenen Jahr gingen die allermeisten besteuerten Tickets, 80%, für Flüge in Europa raus. Hier soll die Steuer um 2,50 Euro sinken. Entsprechend mehr Reduzierung gibt's bei Mittelstrecken- und bei Langstreckenflügen. Die Absenkung soll bei den Passagieren ankommen, könnte aber durch andere Preiselemente wieder schrumpfen. So hat die Branche Zuschläge und Gebühren etwa für Kerosin oder Umbuchungen seit dem Beginn des Iran-Kriegs stark erhöht.
8: Morgen gehen ja die Pfingstferien los und dann steht noch das lange Pfingstwochenende an. Und das heißt, die Straßen werden voll. Laut dem ADAC kann es vor allem am 30. Mai besonders viel Stau geben. Da ist nämlich die Brennerautobahn wegen einer Demo 8 Stunden lang gesperrt. Und auch die bayerischen Flughäfen rechnen mit hohem Andrang. Deshalb empfiehlt der Münchner Flughafen allen, die mit dem Auto kommen, vorher online einen Parkplatz zu buchen. Klare Sache im Europa-League-Finale. Die Fußballer des SC Freiburg haben das bisher größte Spiel ihrer Vereinsgeschichte verloren. Aston Villa aus der englischen Premier League war im Endspiel von Istanbul zu stark und gewann mit 3:0 gegen die Freiburger. Für die war es das erste Mal, dass sie ein Finale im internationalen Wettbewerb erreicht haben.
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10: Mit Anna-Kathrin. In Aschaffenburg wird der archäologische Fund an der Willigisbrücke immer spektakulärer. Nach einer Pressekonferenz gestern ist klar, die Reste am Mainufer stammen aus der Zeit der Kelten vor 2400 Jahren und gehören offenbar zu einer außergewöhnlich großen Uferanlage. Für die Stadtgeschichte ist das ein besonderer Fund, für die laufenden Bauarbeiten am neuen Regenüberlaufbecken aber eine zusätzliche Herausforderung. Ganz gestoppt werden die Arbeiten deshalb nicht, sagt uns Wolfgang Mayer von der Stadt.
11: Es ist in der Tat so, dass jetzt dieser Fund nicht bedeutet, dass die Baustelle in Gänze stillsteht und gestoppt wird, sondern wir sind mit dem Landesamt für Denkmalpflege in engem Kontakt. Wir stellen das Bauverfahren so um, dass wir in den Bereichen außerhalb dieser Funde weiterbauen. Also die Baustelle steht nicht still, es geht weiter im Hintergrund und auch live vor Ort.
10: Gebaut wird an der Stelle bereits seit 2020. Fertig werden soll das Projekt nach aktuellem Stand Ende 2028. Was sonst noch wichtig ist hier in der

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2: Ab heute richtige Sommerfeelings beim Wetter. Heute ein trockener Sonne-Wolken-Mix. Jetzt früh ist es noch ein bisschen frischer, aber ab heute Nachmittag sind dann sogar bis zu 21 Grad drin. Abends zwar ein bisschen bewölkter, aber es bleibt erstmal warm. Der Radio Galaxy Wettertrend. Es geht Stück für Stück aufwärts. Morgen zum Start in die Pfingstferien strahlender Sonnenschein bei bis zu 25 Grad.
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0: Guten Morgen auf die Straßen. Ich habe aktuell einen Blitzer für euch. Der steht auf der A45 Richtung Hanau zwischen Meinhausen und Kleinostheim, da im Baustellenbereich. Hier sind 80 erlaubt. Falls ihr unterwegs noch was entdeckt, dann meldet euch gerne kostenlos bei uns. 0800 007 0076. Gute Fahrt euch.
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0: 11 nach 7.
1: Ja, guten Morgen. Schön, dass wir zusammen aufstehen. Donnerstag ist und hier ist Radio Galaxy mit Dippy und Marvin.
2: Guten Morgen.
1: Das ist eure Galaxy Morning Show in dieser Woche. Du siehst so ein bisschen geschafft aus, Dippy, muss ich sagen.
2: Wirklich, findest du?
1: Ja.
2: Aber ich fühle mich gar nicht so. Ich bin eigentlich bereit jetzt schon fürs lange XXXL Hot Pfingstwochenende.
1: Ja. Mhm. Ja, also ich muss sagen, ich fühle mich so, wie du aussiehst. Also ich bin ein bisschen angeschlagen. Und ich hoffe, es geht jetzt noch weg vor dem schönen Pfingstwochenende. Wie kann man jetzt eigentlich erkältet sein?
2: Das ja, aber du musst ja nicht reden am Wochenende, oder?
1: Naja, wir sind ja vielleicht schon unterhalten. Ne? Ich bin ja kommunikativ.
2: Verkaufst du irgendwo an der Busstation den Wachturm? Du musst jetzt nicht irgendwie...
1: Oh Gott!
2: Ich glaub,
1: das ist schlimm. Aber es wird. Ich hole mir heute von meiner Schwiegermutter nämlich eine Hühnersuppe. Ich sag's euch, das ist das Rezept schlechthin.
2: Kannst auch gleich bleiben lassen. Diese Gesundheitsmythen, vergiss es einfach.
1: Doch, vielleicht.
2: Geh in die Apotheke, kauf dir was ordentliches.
1: Ich sag dir mal was, vielleicht rufen wir die später in der Show noch an und ich gebe die Bestellung auf. Das könnte lustig werden. Muss ich mir bestimmt einen Anpfiff abholen. Schönen Morgen, hier ist Radio Galaxy mit den besten aktuellen Hits. Jetzt mal voll aufdrehen hier bitte, ne?

0: 7.15 Uhr.
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0: 7.21 Uhr. 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Guten Morgen. In einer Münchner Kirche passieren gerade Dinge, mit denen wirklich niemand gerechnet hat. Im Münchner Stadtteil Sendling setzt sich ein Typ namens Willi Fischer an die riesige Kirchenorgel und plötzlich laufen dort Rap- und Pop-Songs. Es klingt dann tatsächlich zum Beispiel so hier. Willi ist eigentlich gar kein Kirchenmusiker, sondern macht gerade seinen Doktor in Baumechanik. Orgelspielen hat er einfach mal sich selbst beigebracht und irgendwann gemerkt, okay, auf Rap auf einer Kirchenorgel, das klingt echt gut. Und damit ging er dann auch viral. Millionen Likes auf seine Rap-Cover von Hip-Hop-Band KIZ und Co. Also die Kirche feiert das tatsächlich. Und die Pfarrerin sagt, solange die Texte nicht beleidigend sind, ist moderne Musik völlig okay. Also vielleicht spielt Willi dann sogar bald bei echten Gottesdiensten. Dann wird es in der Kirche vielleicht ein bisschen lauter als sonst, ne?
1: Geil.
0: Gab's auch noch nicht. Coole Sache und aus Bayern Daumen hoch dafür. 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

0: 7.28 Uhr, 7:28, 8:02.
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8: Ab heute Sonnencremepflicht, heute viel Sonne, ab und an ein paar Wölkchen mit dabei, aber von denen lassen wir uns auch gar nicht stören. Der Topwert heute 21 Grad. Und der Radio Galaxy Wettertrend, jetzt langsam kriegen wir die erste Sommerbräune. Morgen 26 Grad, dazu strahlender Sonnenschein.
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10: Guten Morgen auf die Straßen, ich habe aktuell einen Blitzer für euch. Der steht auf der A45 Richtung Hanau zwischen Mainhausen und Kleinostheim, da im Baustellenbereich. Hier sind 80 erlaubt. Falls ihr unterwegs noch was entdeckt, dann meldet euch gerne kostenlos bei uns 0800 007 0076. Gute Fahrt euch.
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0: 7.38 Uhr.
1: Tja, von wegen Geld und Karriere. Was die Deutschen wirklich bei der Arbeit motiviert, das hat jetzt eine neue Umfrage ans Licht gebracht. 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Guten Morgen.
2: Guten Morgen.
1: Erstens, ein gutes Verhältnis zu Kollegen und zum Chef. Das motiviert ganz, ganz viele, nämlich 76%.
2: Mhm.
1: Auf Platz 2 folgen flexible Arbeitszeiten. Platz 3, netter Kontakt zu Kollegen über die Arbeit hinaus.
2: Ja.
1: Ja. Und ansprechende Büros auf Platz 4 und auf Platz 5 kostenlose Getränke.
2: Kann ich auch gut verstehen. Kaffee oder auch Wasser ist ja immer super. Ich habe mit der Umfrage gestern übrigens gleich unseren Chef konfrontiert.
1: Ja.
2: Der sagt, ja, ein gutes Verhältnis bei der Arbeit ist auch ihm wichtig. Noch wichtiger ist ihm allerdings, dass seine Frau davon nichts erfährt.
1: Oh Gott, ich höre das nicht, ey. 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
4: 1:08.
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7: Ich bin Helen Martin. Guten Morgen. Die Rentenkommission der Bundesregierung plant offenbar drastische Einschnitte. Wie die Bild berichtet, soll das Renteneintrittsalter bis 2060 schrittweise auf 70 Jahre steigen, das Rentenniveau ab 2031 von 48% auf 46% sinken. Die Kommission will ihre Vorschläge offiziell Ende Juni vorstellen. Im April hatte es in München einen Anschlag auf ein jüdisch-israelisches Restaurant gegeben. In den USA ist jetzt ein mutmaßlicher Drahtzieher des Anschlags angeklagt worden. Dem Iraker wird vorgeworfen, ähnliche Attacken auf jüdische Einrichtungen in Deutschland, Großbritannien, Belgien und den Niederlanden geplant zu haben. Der Mann war in der Türkei festgenommen worden. Der Bund steigt beim deutsch-französischen Rüstungskonzern KNDS ein. Laut Medienberichten will die Bundesregierung zunächst 40% der Anteile kaufen. Nach 3 Jahren soll der Anteil auf 30% sinken. KNDS stellt zum Beispiel den Leopard 2-Panzer her und wird auf rund 20 Milliarden Euro geschätzt. Bundesverteidigungsminister Pistorius hatte letzten Sommer zum ersten Mal einen Einstieg des Staates ins Spiel gebracht. Der SC Freiburg hat ganz groß geträumt vom Titel in der Europa League. Doch die Fußballer aus dem Breisgau sind im Finale von Istanbul chancenlos gewesen. Gegen Aston Villa gab es eine 0:3 Niederlage. Der Spielbericht von Moritz Einzel.
8: Rund 40 Minuten lang hat Freiburg gut mitgehalten in diesem Finale um Europas zweithöchsten Vereinspokal. Aber kurz vor der Pause Aston Villa mit dem Doppelschlag. Thielemans traf traumhaft zum ersten, Buendia noch schöner zum zweiten. Nach einer knappen Stunde Rodgers mit dem 3:0, das ging dann viel zu einfach. Aston Villa holt erstmals seit 1982 wieder einen Europapokal nach Birmingham. Und in Freiburg wird trotz Finalpleite bald der Stolz überwiegen, so weit gekommen zu sein.
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10: Mit Anna-Kathrin. In Aschaffenburg wird der archäologische Fund an der Willigisbrücke immer spektakulärer. Nach einer Pressekonferenz gestern ist klar, die Reste am Mainufer stammen aus der Zeit der Kelten vor 2400 Jahren und gehören offenbar zu einer außergewöhnlich großen Uferanlage. Für die Stadtgeschichte ist das ein besonderer Fund, für die laufenden Bauarbeiten am neuen Regenüberlaufbecken aber eine zusätzliche Herausforderung. Ganz gestoppt werden die Arbeiten deshalb nicht, sagt uns Wolfgang Mayer von der Stadt.
11: Es ist in der Tat so, dass jetzt dieser Fund nicht bedeutet, dass die Baustelle in Gänze stillsteht und gestoppt wird, sondern wir sind mit dem Landesamt für Denkmalpflege in engem Kontakt. Wir stellen das Bauverfahren so um, dass wir in den Bereichen außerhalb dieser Funde weiterbauen. Also die Baustelle steht nicht still, es geht weiter im Hintergrund und auch live vor Ort.
10: Gebaut wird an der Stelle bereits seit 2020. Fertig werden soll das Projekt nach aktuellem Stand Ende 2028. 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
13: Ab heute richtige Sommerfeelings beim Wetter. Heute ein trockener Sonne-Wolken-Mix. Jetzt früh ist es noch ein bisschen frischer, aber ab heute Nachmittag sind dann sogar bis zu 21 Grad drin. Abends zwar ein bisschen bewölkter, aber es bleibt erstmal warm. Der Radio Galaxy Wettertrend. Es geht Stück für Stück aufwärts. Morgen zum Start in die Pfingstferien strahlender Sonnenschein bei bis zu 25.

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1: 8.13 Uhr.
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1: 8.15 Uhr.
2: Guten Morgen. Hier ist Radio Galaxy. Dippy und Marvin hier, guten Morgen.
3: Guten Morgen.
2: Ich bin ein bisschen angeschlagen. Erkältung hat zugeschlagen. Männergrippe, ganz, ganz schlimm. Ich verstehe auch nicht, warum das jetzt ist, wo es so schön warm wird. Und ich bin der Meinung, was mir immer hilft, wenn ich erkältet bin, ist schon witzig, wie die Stimme abhaut, ist die Hühnersuppe meiner Schwiegermutter. Die macht die beste Hühnersuppe. Die holt sich dann so einen Gockel und dann wird das ausgekocht und das ist, sieht total eklig aus, aber es ist super gesund und ich schwöre auf diese Hühnersuppe und ich will auch so eine haben.
3: Ja, ich glaube, es sind alles nur Mythen und am besten ist, man geht in die Apotheke und holt sich halt was Ordentliches, zack, einmal drüber und dann geht es ja auch in zwei Tagen wieder besser. Ich weiß gar nicht, wie viel Liter Hühnersuppe du trinken müsstest, dass es überhaupt mal einen Effekt hat.
2: Weißt du was, ich bestelle mir die jetzt wirklich mal. Wir rufen jetzt nämlich einfach mal meine Schwiegermutter an.
3: Ich meine, wenn Rentnern langweilig ist, dann kochen die halt auch mal so ein Hühnchen aus.
2: Das kannst du ihr jetzt ja gleich selber sagen. Schauen wir mal, ob es hier rangeht. Chrissy, guten Morgen. Oh, hier ist der Marvin. Morgen.
4: Ja, hör auf.
2: Und der Dippy ist auch dabei.
4: Ja, guten Morgen, Dippy.
2: Ja, Grüße aus dem Studio.
4: Ja, wunderschön. Und geht's dir schlecht, ne?
2: Ja, Chrissy, ich bin erkältet. Es ist...
4: Na, die Hühnersuppe fehlt, ist doch klar.
2: Ja, genau deswegen rufe ich ja an. Ich wollte Bestellung aufgeben.
4: Ja, das denke ich mir schon. Aber heute läuft da nichts mehr, weil wir haben Hauseigentümerversammlung.
3: Oh, das ist schade. Das ist, aber ich finde es auch gar nicht so schlecht, weil ich stelle ja die Theorie auf,

0: dass es eh nichts bringt. Geh doch lieber zur Hauseigentümerversammlung und dann zum Windbeutel essen, da ist deine Zeit besser investiert, als hier eine Hühnersuppe zu machen.
1: Nee, Hühnersuppe ist ganz gesund.
0: Aber
1: ich habe auch mit meinem Dr. Wang darüber gesprochen. Er ist auch der mit meinem Dr. Wang.
2: Dr. Wang?
1: Ist mein Hausarzt.
2: Ja, siehst du. Aber,
1: und der ist auch dafür, man soll Hühnersuppe essen, jeden Tag ein Glas. Und dazu, der Hallo. Marvin natürlich, der bekommt seine Grießnockerl, weil er macht keinen Grießnockerl.
2: Ja, aber wie macht man das jetzt, wenn du bei der Eigentümerversammlung bist? Kann da nicht irgendwie der Werner, mein Schwiegervater?
1: Der Werner muss ja mit. Der Werner ist Beirat und ich bin Vorstand.
0: Ja, eben. Also wird nichts mit deiner Hühnersuppe.
1: Hast du schon mal Hühnersuppe gekocht?
0: Ja, klar. Ja, logisch.
1: Ja, aber von keinen frischen Biohuhn, ne?
2: Weil die Chrissy holt nämlich die Hühner bei der Frau Neubauer.
0: Ach so.
1: Nein, bei der Frau Hahn.
0: Ach, bei der Frau. Holt die Hühner bei der Frau Hahn. Naja, dann kann ja nichts mehr schief gehen.
1: Ich habe nur Hofläden.
0: Ja, das ist sehr, sehr gut. Heißt aber, die Rentner haben kein Geld, ne?
1: Na ja, das kann... Marvin, du bekommst schon eine, aber erst eventuell morgen.
2: Wann krieg ich die?
1: Morgen dann.
2: Morgen.
0: Der klingt dann auch schon fast so ein bisschen krächzig wie so ein Hahn.
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0: 8:22 Uhr.
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0: 8:55.
1: Oh, da fiebern heute ganz, ganz viele drauf. Heute wird Bundestrainer Julian Nagelsmann den 26-köpfigen WM-Kader vorstellen.
2: Und er hat jetzt schon gesagt, er hat alle, die dabei sind, schon angerufen. Also die wissen Bescheid. Und der eine oder andere wurde jetzt schon gedroppt. Nico Schlotterbeck ist zum Beispiel dabei. Und Dennis Undaff.
1: Ui, also das wird spannend heute. Hier ist Radio Galaxy und wir bringen euch mit gutem Sound in diesen Donnerstag rein. Gleich nach halb, der passende Summer Vibe für diesen Morgen. Mit dabei ist Bebe Rexha mit New Religion. Die darf man ruhig mal ein bisschen lauter aufdrehen. Und American Girls von Harry Styles. Gute Laune Sound gleich auf Radio Galaxy.
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15: Ab heute Sonnencremepflicht, heute viel Sonne, ab und an ein paar Wölkchen mit dabei, aber von denen lassen wir uns auch gar nicht stören. Der Topwert heute 21 Grad. Und der Radio Galaxy Wettertrend, jetzt langsam kriegen wir die erste Sommerbräune. Morgen 26 Grad, dazu strahlender Sonnenschein.
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23: Zwei Blitze habe ich da für euch. Einer steht auf der A45 Richtung Hanau im Baustellenbereich bei Mainhausen, da dürft ihr 80 fahren. Und auf der B469 Richtung Amorbach wird geblitzt zwischen Großostheim und Niedernberg. Ist eine 120er-Zone hier. Falls ihr unterwegs was zu entdecken solltet, noch an Staus oder Blitzer, dann gebt uns gerne Bescheid. 0800 007 0076. Gute Fahrt euch.
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0: Rein ins Bett oder ab auf die Couch? Das ist heute Morgen die Frage. Hier ist Radio Galaxy. Dippi hat eine Problemsituation geschildert.
1: Na, ich habe keine Problemsituation geschildert. Ich habe einen Fakt geschildert. Naja. Du hast ein Problem draus gemacht. Und zwar habe ich gesagt, wenn bei mir Gäste übernachten, dann dürfen die im Schlafzimmer mein Ehebett nutzen und ich ziehe auf die Couch. Und du hast dann gesagt...
0: Ja, naja, das geht überhaupt nicht klar. Also natürlich gehen die auf die Couch. Ich räume doch nicht mein Schlafzimmer. Und die Frage ist ja auch, wer will denn bitte im Ehebett schlafen? Also ich würde nicht in deinem Ehebett schlafen wollen.
1: Es ist doch viel bequemer als auf der Couch. Es sind meine Gäste, für die will ich nur das Beste. Das wird dann neu bezogen, alles frisch. Da gibt es so Handtuchrollen, eine für die Dusche, dann so ein kleines, gibt es ein Gummibärchen noch. Und dann freuen die sich, können bequem schlafen und ich schlafe halt auf der Couch.
0: Ja, aber deine Handtuchrolle kannst du ja auch auf die Couch legen, deswegen musst du ja nicht dein Schlafzimmer räumen.
1: Ja, dann passiert aber Folgendes, dass die den ganzen Morgen schon in meiner Bude rumschlappen und dann im Badezimmer und du bist dann im Schlafzimmer. Man fühlt sich dann unwohl und so übernachten die schön, träumen süß in meinem Bett und ich kann in der Wohnung schon rumkruschen, mach ein schönes Frühstück. Ich weiß, es klingt für dich komisch, dass man Gästen ein Frühstück macht.
0: Nein.
1: Bei mir gibt's sowas.
0: Nee, ich finde halt nur das Schlafzimmer, das ist ja irgendwie was sehr Privates und Intimes, also da möchte ich jetzt keinen Besuch drin haben. Aber okay, wie seht ihr das? 0800 007 0076, Anruf oder WhatsApp zu uns ins Galaxy-Studio. Ilona, hau mal raus, was sagst du dazu?
2: Ja, das ist so eine Frage, da scheiden sich tatsächlich die Geister.
0: Ja?
2: Bei mir persönlich würden die Gäste auch eher am Sofa oder irgendwie anders, Gästezimmer, sonst was schlafen.
0: Jawohl.
2: Denn das Schlafzimmer, Ehebett, ja. Ich finde das irgendwie so komisch intim.
0: Genau.
2: Also weiß ich nicht. Also das gefällt mir jetzt irgendwie nicht, wenn da meine Gäste schlafen. Außer ich wäre zum Beispiel gar nicht da.
0: Ja, ich bin ganz bei dir. Rüber in Leitung 2, Vanessa, was sagst du dazu?
3: Also, ich bin 100% pro Dippi.
0: Was?
3: Mein Besuch kommt ins Bett.
1: Ja,
3: ich gehe aufs Sofa, ich bewege mich frei in der Wohnung. Und jeder fühlt sich wohl. Allerdings kam jetzt gerade mein 24-jähriger Sohn.
0: Ja.
3: Ich habe ihn gefragt, du, wenn du mein Haus hast und ich komme zu Besuch, muss ich aufs Sofa oder darf ich dann in das Bett von dir und deiner zukünftigen Frau? Naja. Du gehst aufs Sofa, oder Mama? Auch in meinem Haushalt gibt es zwei Meinungen.
0: Ja, ich glaube, es ist nicht so einfach. Kommt auf den Besuch drauf an und muss dann jeder für sich selbst wissen. Bei mir Couch, wenn er zu Dippi geht, dann könnte er auch mal ins
1: Bett. Da ist es bequem. Herzlich willkommen.
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0: Hier ist Radio Galaxy, guten Morgen. Alle schielen heute so ein bisschen nach Franken, denn in Erlangen startet eines der wichtigsten Feste bei uns in Bayern, nämlich die Erlanger Bergkirchweih.
1: Oh ja.
0: Und da übernimmt zum ersten Mal der neue Oberbürgermeister von Erlangen, Jörg Follett, heute den Anstich. Und mit ihm sind wir jetzt im Erlanger Rathaus auch verbunden. Jörg, guten Morgen.
2: Guten Morgen.
0: Du, wie sieht's denn aus? Erster Berganstich als Oberbürgermeister. Kribbelst da schon so ein bisschen?
2: Ehrlicherweise gar nicht besonders. Selbstverständlich ist es für mich ein besonderes Erlebnis. Ich freue mich auch wahnsinnig drauf. Aber so die ganz große Aufregung verspüre ich tatsächlich nicht.
1: Ja, kommt vielleicht noch.
0: Ja, glaube ich auch. Jetzt mal Ansage, wie viele Schläge werden es bei dir?
2: Idealerweise 2, höchstens 3.
0: Ah, oh. Sehr gut. Mehr sollten es auch nicht werden tatsächlich. Klingt nach einem guten Vorhaben, aber Hauptsache Stimmung passt. Wie sieht denn dein Bergplan aus für die nächsten Tage?
2: Tatsächlich ein bisschen flanieren, durchlaufen, mich mit Menschen unterhalten und dann auch mal natürlich eine Maßbier trinken.
0: Also, das ist doch gut. Auf zum Erlanger Berg, vielleicht geht's für euch auch hin. Anstich ist um 17 Uhr. Genießt die Zeit und generell startet ja gerade die Kerwa-Saison. Super viel los am kommenden Wochenende. Genießt's einfach. 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
14: Ich bin Helen Martin. Guten Morgen. Es gibt erste Details, was die geplante Reform des Rentensystems angeht. Wie die Bild berichtet, will die Rentenkommission der Bundesregierung unter anderem vorschlagen, das Renteneintrittsalter bis zum Jahr 2060 schrittweise auf 70 Jahre anzuheben. Das würde alle treffen, die nach 1990 geboren sind. Außerdem soll das Rentenniveau ab dem Jahr 2031 von 48% auf 46% abgesenkt werden. Der Luftverkehrsstandort Deutschland soll gestärkt werden und um das zu erreichen, will die Bundesregierung die Ticketsteuer senken. Heute stimmt der Bundestag darüber ab. Schwarz-Rot will, dass die Abgabe für Kurzstreckenflüge um 2,50 Euro sinkt, für die Mittelstrecke um gut 6 Euro und bei Fernflügen um 11,40 Euro. Die Branche will, dass die Steuer ganz abgeschafft wird. Die Schüler freuen sich bestimmt schon, morgen beginnen die Pfingstferien. Das heißt aber auch, dass die Straßen wieder ordentlich voll werden. Laut dem ADAC ist die Staugefahr vor allem rund um den 30. Mai besonders hoch. Da ist die Brennerautobahn wegen einer Demo 8 Stunden lang gesperrt. Der erste Spieler, der mit zur Fußball-WM fährt, steht fest, es ist Kapitän Joshua Kimmich. Das hat der DFB am Morgen bekannt gegeben. Den Rest übernimmt später Bundestrainer Julian Nagelsmann. Vor allem um Weltmeistertorhüter Manuel Neuer gibt es seit Tagen Diskussionen. Thomas Thonfeld mit den Einzelheiten.
15: Für das neue Comeback fehlt eigentlich nur noch die offizielle

0: Bestätigung und die Begründung, warum der Bundestrainer sich nun offenbar umentschieden hat und nicht mehr auf Oliver Baumann im Tor setzt. Bayerns Karl und auch Kölns Elmalla im Kader wären keine großen Überraschungen nach ihren starken Leistungen in der Liga. Die Plätze vorne dürften sicher an Havertz und Woltemade gehen. Ein kleines Fragezeichen würde ich noch bei Sané sehen. Füllkrug ist dagegen wohl raus.
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2: Mit Anna-Kathrin. In Aschaffenburg wird der archäologische Fund an der Willigisbrücke immer spektakulärer. Nach einer Pressekonferenz gestern ist klar, die Reste am Mainufer stammen aus der Zeit der Kelten vor 2400 Jahren und gehören offenbar zu einer außergewöhnlich großen Uferanlage. Für die Stadtgeschichte ist das ein besonderer Fund, für die laufenden Bauarbeiten am neuen Regenüberlaufbecken aber eine zusätzliche Herausforderung. Ganz gestoppt werden die Arbeiten deshalb nicht, sagt uns Wolfgang Mayer von der Stadt.
3: Es ist in der Tat so, dass jetzt dieser Fund nicht bedeutet, dass die Baustelle in Gänze stillsteht und gestoppt wird, sondern wir sind mit dem Landesamt für Denkmalpflege in engem Kontakt. Wir stellen das Bauverfahren so um, dass wir in den Bereichen außerhalb dieser Funde weiterbauen. Also die Baustelle steht nicht still, es geht weiter im Hintergrund und auch live vor Ort.
2: Gebaut wird an der Stelle bereits seit 2020. Fertig werden soll das Projekt nach aktuellem Stand Ende 2028. 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
5: Ab heute richtige Sommerfeelings beim Wetter. Heute ein trockener Sonne-Wolken-Mix. Jetzt früh ist es noch ein bisschen frischer, aber ab heute Nachmittag sind dann sogar bis zu 21 Grad drin. Abends zwar ein bisschen bewölkter, aber es bleibt erstmal warm. Der Radio Galaxy Wettertrend. Es geht Stück für Stück aufwärts. Morgen zum Start in die Pfingstferien strahlender Sonnenschein bei bis zu 25 Grad.
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2: Zwei Blitze habe ich da für euch. Einer steht auf der A45 Richtung Hanau im Baustellenbereich bei Mainhausen. Da dürft ihr 80 fahren. Und auf der B469 Richtung Amorbach wird geblitzt. Zwischen Großostheim und Niedernberg ist eine 120er-Zone hier. Falls ihr unterwegs was zu entdecken solltet, noch an Staus oder Blitzer, dann gebt uns gerne Bescheid. 0800 007 0076. Gute Fahrt euch.
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0: Hier ist Radio Galaxy, guten Morgen. Bei vielen von euch stehen noch ein paar morgendliche To-Dos an. Ne? Vielleicht nochmal Pausenbrote schmieren, bevor die Pfingstferien losgehen, in die Arbeit düsen oder schnell nochmal zu Hause ein bisschen aufräumen. Carina ist in der Leitung. Wo dürfen wir dich denn heute Morgen so begleiten?
1: Auf dem Weg zum Kindergarten. Oh. Also ich bringe meine Kinder gerade dorthin.
0: Oh, sehr schön. Dann habt eine entspannte Fahrt und im Auto laufen die besten aktuellen Hits. Da gibt's jetzt ordentlich Power mit Tiffany Harris. Hier ist Vertigo auf Radio Galaxy.

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0: Hier ist Radio Galaxy. Guten Morgen. In einer Münchner Kirche passieren gerade Dinge, mit denen wirklich niemand gerechnet hat. Im Münchner Stadtteil Sendling setzt sich ein Typ namens Willi Fischer an die riesige Kirchenorgel und plötzlich laufen dort Rap- und Pop-Songs. Es klingt sehr dann cool. Tatsächlich zum Beispiel so hier. Willi ist eigentlich gar kein Kirchenmusiker, sondern macht gerade seinen Doktor in Baumechanik. Orgelspielen hat er einfach mal sich selbst beigebracht und irgendwann gemerkt, okay, auf Rap auf einer Kirchenorgel, das klingt echt gut. Und damit ging er dann auch viral. Millionen Likes auf seine Rap-Cover von Hip-Hop-Band KIZ und Co. Also die Kirche feiert das tatsächlich. Und die Pfarrerin sagt, solange die Texte nicht beleidigend sind, ist moderne Musik völlig okay. Also vielleicht spielt Willi dann sogar bald bei echten Gottesdiensten. Dann wird es in der Kirche vielleicht ein bisschen lauter als sonst. Ne?
1: Geil.
0: Gab's auch noch nicht. Coole Sache und aus Bayern Daumen hoch dafür.

0: Hier ist Radio Galaxy. Guten Morgen, Dippy und Marvin hier.
1: Guten Morgen.
0: Grüße an alle, die uns gerade bei der Arbeit hören, in der Praxis, auf der Baustelle. Schön, dass ihr mit uns durch euren Arbeitstag geht. Gleich ein heißer Sommertrend, der könnte was fürs super warme Pfingstwochenende sein. Birkenstock hat was Neues am Start. Und ich sage euch, es sind diesmal keine Schlappen. Wird euch vielleicht gefallen. Mehr dazu gleich im Galaxy Trend Update um 10 vor 10. Davor noch die besten aktuellen Hits mit ordentlich Sommerfeeling. Ja, gibt's auch bei uns. Ray, Where Is My Husband? Gleich hier bei Radio Galaxy.
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0: Tja, von wegen Geld und Karriere. Was die Deutschen wirklich bei der Arbeit motiviert, das hat jetzt eine neue Umfrage ans Licht gebracht. Hier ist Radio Galaxy. Guten Morgen.
1: Guten Morgen.
0: Erstens, ein gutes Verhältnis zu Kollegen und zum Chef, das motiviert ganz, ganz viele, nämlich 76%.
1: Mhm.
0: Auf Platz 2 folgen flexible Arbeitszeiten. Platz 3, netter Kontakt zu Kollegen über die Arbeit hinaus.
1: Ja.
0: Und ansprechende Büros auf Platz 4. Und auf Platz 5, kostenlose Getränke.
1: Kann ich auch gut verstehen. Kaffee oder auch Wasser ist ja immer super. Ich habe mit der Umfrage gestern übrigens gleich unseren Chef konfrontiert.
0: Ja.
1: Der sagt, ja, ein gutes Verhältnis bei der Arbeit ist auch ihm wichtig. Noch wichtiger ist ihm allerdings, dass seine Frau davon nichts erfährt.
0: Oh Gott, ich hoffe, er hört das nicht, ey. 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

0: Das, was jetzt kommt, könnte euren Sommer ziemlich verändern.
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0: Die Sandalenmarke Birkenstock bringt jetzt Nagellack raus. Und die wollen anscheinend, dass in diesem Sommer nicht nur ihre Schuhe gut aussehen, sondern auch die Füße, die da drin stecken. Ja? Deshalb gibt es ab sofort veganen Nagellack in den Farben Rot, Hellrosa, Eggshell, Krokus und Surf Green. Klingt in meinen Ohren ziemlich nach Urlaubsfeeling, muss ich sagen.
2: Ich muss sagen, ich bleibe bei meinem bewährten Modell Birkenstock und weiße Tennissocken.
3: Oh, das hat sich über Jahrzehnte bewährt.
0: So bei ein mir. Schmarrn.
2: Ich könnte ja den Nagellack vielleicht aber drunter, unter den weißen Tennissocken. Geht es auch?
0: Ja, dann bräuchtest du Socken mit Sichtfenster, ne? Damit man das dann sieht.
2: Mal bei Birkenstock anfragen.
0: Ja, also Birkenstock bringt jetzt Nagellack raus, kann man sich mal anschauen. Vielleicht ist das ja was fürs schöne Wetter am Wochenende, ne? Damit man im Freibad und am Badesee dann auch schon den passenden Sommerlook hat. Frische Trends, so wie den, jeden Morgen in unserem Trend-Update. Um diese Zeit nur hier bei Radio Galaxy.

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13: Ich bin Helen Martin. Strategie und Vision. So sieht Bayerns Agenda 2030, also der Fahrplan für die kommenden Jahre, aus. In einer Regierungserklärung im Landtag machte Ministerpräsident Söder klar:
14: Im Kern geht es darum, das ist die Kernfrage, unsere Stellung als Technologiemacht weiter auszubauen. Nur so sichern wir Wohlstand, Stabilität und Demokratie. Wir sind Innovationsland und wollen nie Billiglohnland werden.
13: Mit der Zollpolitik der USA oder dem harten Wirtschaftswettbewerb mit China hätten Bayern und Deutschland derzeit viele Krisen zu bewältigen, so Söder. Aber Bayern sei dennoch weiter ein Stabilitätsanker. Immer wieder wird über ein Social-Media-Verbot für Kinder und Jugendliche diskutiert. Das fordert der Aktionsrat Bildung zwar nicht, dafür aber strengere Regeln. Welche das sind, das weiß Thomas Beskin.
15: Vorgeschlagen werden altersgerechte Inhalte, begrenzte Nutzungszeiten und automatische Unterbrechungen bei zu langer Nutzung. Für Schulen empfehlen die Fachleute, private Handynutzung bis zur 10. Klasse weitgehend auszuschließen und digitale Medien nur im Unterricht einzusetzen.
13: Bei der geplanten Reform des Rentensystems gibt es jetzt erste Details, wie die Bild berichtet. Demnach will die Rentenkommission der Bundesregierung unter anderem, dass das Renteneintrittsalter bis zum Jahr 2060 schrittweise auf 70 Jahre angehoben wird. Außerdem soll das Rentenniveau von jetzt 48% auf 46% gesenkt werden, um die Rentenkasse finanziell zu stabilisieren. Sexuell übertragbare Krankheiten breiten sich in Europa stark aus. Laut der EU-Gesundheitsbehörde ECDC haben Gonorrhoe und Syphilis 2024 den höchsten Stand seit mehr als einem Jahrzehnt erreicht. Die Gonorrhoe-Fälle sind seit 2015 um 303% gestiegen auf über 100.000 Fälle. Die Syphilis-Zahlen haben sich im selben Zeitraum mehr als verdoppelt.
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0: Mit Anna-Kathrin. In Aschaffenburg wird der archäologische Fund an der Willigisbrücke immer spektakulärer. Nach einer Pressekonferenz gestern ist klar, die Reste am Mainufer stammen aus der Zeit der Kelten vor 2400 Jahren und gehören offenbar zu einer außergewöhnlich großen Uferanlage. Für die Stadtgeschichte ist das ein besonderer Fund, für die laufenden Bauarbeiten am neuen Regenüberlaufbecken aber eine zusätzliche Herausforderung. Ganz gestoppt werden die Arbeiten deshalb nicht, sagt uns Wolfgang Mayer von der Stadt.
1: Es ist in der Tat so, dass jetzt dieser Fund nicht bedeutet, dass die Baustelle in Gänze stillsteht und gestoppt wird, sondern wir sind mit dem Landesamt für Denkmalpflege in engem Kontakt. Wir stellen das Bauverfahren so um, dass wir in den Bereichen außerhalb dieser Funde weiterbauen. Also die Baustelle steht nicht still, es geht weiter im Hintergrund und auch live vor Ort.
0: Gebaut wird an der Stelle bereits seit 2020. Fertig werden soll das Projekt nach aktuellem Stand Ende 2028. 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
3: Die Sonne versteckt sich heute mal mehr, mal weniger hinter den Wolken. Zwischendrin auch mal echt schöne Sonnenphasen bei maximal 22 Grad heute. Und der Radio Galaxy Wettertrend. Richtige Ferien- und Urlaubsstimmung auch beim Wetter. Strahlender Sonnenschein bis nächsten Mittwoch und am Wochenende sogar bis zu 28 Grad.
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0: Da habe ich ein paar Blitzer für euch. Einmal auf der A3 Richtung Frankfurt am Offenbacher Kreuz wird geblitzt. Da sind 60 erlaubt. Auf der A45 Richtung Hanau in der Baustelle bei Mainhausen ist eine 80er-Zone. Auf der B469 wird geblitzt. Wenn ihr Richtung Auerbach fahrt, zwischen Großostheim und Niedernberg, 120 sind hier erlaubt. Und zwischen Kleinwelsheim und Mainflingen, da dürft ihr 50 fahren. Falls ihr unterwegs noch was seht, dann gebt uns gerne Bescheid. 0800 007 0076. Gute Fahrt euch.
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1: Tom Kaulitz wird Fußballexperte. Schönen Donnerstag zusammen. Lea hier für euch. Damit habe ich jetzt überhaupt nicht gerechnet. Der Tokyo Hotel Star gehört bei der Fußball-WM 2026 nämlich offiziell zum Team von Magenta TV. Und zwar als sogenannter Fanexperte. Er vertritt also die Sicht eines richtigen Fußballfans. Das passt irgendwie perfekt. Tom Kaulitz ist schon seit Jahren komplett fußballverrückt. Er selbst ist FC Bayern-Fan. Tom wird quer durch die USA reisen und bei den ganzen Spielen mit dabei sein. Unter anderem wird er auch Thomas Müller und Jürgen Klopp interviewen. Ehrlich gesagt, also ich habe selber überhaupt gar keine Ahnung von Fußball. Egal, wie oft ihr mir es erklärt, abseits werde ich vermutlich nie in meinem Leben verstehen. Bei diesem ganzen Expertengerede beim Fußball blicke ich sowieso nicht durch. Und genau deswegen macht Tom Kaulitz das Ganze für mich jetzt ein bisschen nahbarer. Er ist selber halt eben kein klassischer Sportmoderator, sondern einfach jemand, der Fußball liebt und genauso mitfiebert wie viele von euch vom Fernsehen zu Hause. Ich bin auf jeden Fall mal gespannt. Mitte Juni geht die WM los. Ich freue mich drauf. Und damit schönen Donnerstag euch noch. 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

Das ist der aktuell erfolgreichste Sänger aus Jamaika. Seit den 2000ern hat er die Charts auf der ganzen Welt erobert und ist jetzt dank TikTok wieder zurück mit seinem Song When You Gonna Give It Up To Me. Und ich muss sagen, jetzt wenn man weiß, man hat ein langes Wochenende vor sich, sorgt das echt für richtig Partystimmung. Jetzt hier für euch Sean Paul mit When You Gonna Give It Up To Me. Die besten aktuellen Hits nur hier für euch auf Radio Galaxy. 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

Countdown startet. Ein bisschen müssen wir noch durchhalten und dann geht's morgen ab in die Pfingstferien und damit für viele auch ab in den Urlaub. Ich sorge auf jeden Fall jetzt schon mal für ein bisschen Urlaubsstimmung. Gleich für euch ganz viele positive Sommer-Vibes von Leonie mit ihrem Mutmacher-Song Don't Worry. Und hebt die Stimmung ungemein. All-Time-High von Nico Santos. Das alles und mehr nur hier für euch auf Radio Galaxy. Gleich.

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14: Da habe ich ein paar Blitzer für euch. Einmal auf der A3 Richtung Frankfurt am Offenbacher Kreuz wird geblitzt. Da sind 60 erlaubt. Auf der A45 Richtung Hanau in der Baustelle bei Mainhausen ist eine 80er-Zone. Auf der B469 wird geblitzt. Wenn ihr Richtung Auerbach fahrt, zwischen Großostheim und Niedernberg, 120 sind hier erlaubt. Und zwischen Kleinwelsheim und Mainflingen, da dürft ihr 50 fahren. Falls ihr unterwegs noch was seht, dann gebt uns gerne Bescheid. 0800 007 0076. Gute Fahrt euch.
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München tauscht Bier gegen Wein. Hi, Lea hier für euch. Nach über 200 Jahren wird in München tatsächlich wieder Wein angebaut. Im Stadtteil Menzing haben Mitglieder eines Weinbauvereins jetzt die ersten Reben gepflanzt. Und das ist wohl der erste echte Münchner Wein seit richtig langer Zeit. Ich find's irgendwie lustig, weil man München halt einfach sofort mit Bier verbindet. Aber früher war Wein an der Isar wohl total normal. Die Winzer setzen jetzt auch auf neue Rebsorten, die besser zum Münchner Wetter passen. Und wenn alles klappt, gibt's in 2 bis 3 Jahren die erste Ernte. Und falls es dann mal ein Weinfest mit Weinprinzessin gibt, ich bewerbe mich jetzt schon mal dafür. Und damit schönen Donnerstag euch noch. 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

0: kurz vor 11, Lea hier für euch. Heute Abend ist GNTM Halbfinale. Einige von euch sitzen bestimmt auch wieder mit ihren Mädels und einem Gläschen Prosecco vorm TV. Ich bin auf jeden Fall schon gespannt, wer es ins Finale nächste Woche schafft. Und bis dahin bringe ich euch gut durch mit den besten aktuellen Hits. Gleich mit dabei, wir haben alle auf das große Comeback gewartet. Jetzt sind sie zurück, die bekannteste K-Pop-Band der Welt mit neuem Sound, BTS und Swim. Und rein starten wir mit dem deutschen Ed Sheeran, Michael Schulte und 5AM. Das alles und mehr nur hier für euch auf Radio Galaxy.
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15: Ich bin Helen Martin. Im Landtag hat Bayerns Ministerpräsident Söder heute eine Regierungserklärung gehalten. Als Generalmotto bezeichnete er Economy First für den Bund und für Bayern.
16: Corona, Ukraine-Krieg und die Gaskrise. Jetzt der Iran-Krieg und die Ölkrise. Für keine der Krisen liegt die Verantwortung bei uns im Land. Wir müssen uns auf die Hinterfüße stellen und selber besser werden. Das ist die Antwort, die wir geben als Land, als Gemeinschaft.
15: Der Freistaat setze auch in schwierigen Zeiten auf Innovation für Wettbewerbsfähigkeit, Transformation und Investition, so Söder weiter. Der Bundestag hat heute einiges auf der Agenda stehen. Unter anderem stimmt das Parlament am Abend über eine Senkung der Ticketsteuer im Flugverkehr zum 1. Juli ab. Außerdem will der Bundestag den Weg freimachen für die weitere Planung von Milliardenprojekten bei der Bahn. Und es soll auch über die Einführung eines digitalen Führungszeugnisses abgestimmt werden. SpaceX plant einen Megabörsengang und hat dabei Milliardenverluste im Gepäck. Letztes Jahr hat die Weltraumfirma von Elon Musk fast 5 Milliarden Euro Verlust gemacht. Schuld daran sind zum Beispiel die hohen Kosten für die Entwicklung der großen Rakete Starship. Trotzdem strebt SpaceX bei dem für Mitte Juni geplanten Börsengang eine Bewertung von 2 Billionen Dollar an. Das wäre der größte Börsengang aller Zeiten. Welche 26 Spieler fahren mit zur Fußball-WM in den USA, Kanada und Mexiko? Das gibt Bundestrainer Julian Nagelsmann am Mittag offiziell bekannt. Aber vorab hat der DFB schon mal den ersten WM-Fahrer auf Social Media verkündet. Es ist Kapitän Joshua Kimmich. Ansonsten brodelt die Gerüchteküche schon seit Tagen, was den Kader angeht. Das Comeback von Torhüter Manuel Neuer dürfte mit der Pressekonferenz wohl offiziell gemacht werden.
17: Und jetzt Aktuelles aus unserer Region.
18: Mit Anna-Kathrin. In Freigericht entscheiden die Gemeindevertreter am Abend über den Verkauf der früheren Linde. Die Gemeinde hatte das ehemalige Hotel 2023 gekauft, um dort Flüchtlinge unterzubringen. Nach Diskussionen, gestoppten Umbauten und hohen Kosten soll das Gebäude jetzt aber wieder verkauft werden. Geplant sind dort unter anderem Mietwohnungen, Gastronomie, Vereinsräume, ein Biergarten und möglicherweise ein kleines 24-Stunden-

0: Einkaufsangebot. 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
2: Perfektes Wetter für einen kleinen Mittagsspaziergang. Heute ein schöner Sonne-Wolken-Mix und trocken bleibt's auch bei einem Topwert von 22 Grad. Und der Radio Galaxy Wettertrend. Wir starten endlich in die Bade- und Freibadsaison mit ganz viel Sonne in den nächsten Tagen bei bis zu 28 Grad.
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0: Achtung, wenn ihr auf der A3 unterwegs seid Richtung Würzburg. Zwischen Rohrbrunn und Markt Heidenfeld stehen gleich zwei defekte LKW auf dem Standstreifen. Passt hier bitte auf. Dann wird geblitzt einmal auf der A3 Richtung Frankfurt am Offenbacher Kreuz. Da sind 60 erlaubt. Auf der A45 Baustelle Richtung Hanau bei Mainhausen, das ist eine 80er-Zone. Auf der B469 steht ein Blitzer, wenn ihr Richtung Amorbach fahrt. Zwischen Großostheim und Niedernberg 120 sind hier erlaubt. Zwischen Kleinwelsheim und Mainflingen wird in der 50er geblitzt. In Wörth auf der Landstraße in beide Richtungen, da sind 30 erlaubt. Und in Seligenstadt auf der Kapellenstraße, wenn ihr Richtung Hainburg fahrt, das ist auch eine 30er. Falls ihr unterwegs noch was seht, dann gebt uns gerne Bescheid. 0800 007 007 076. Gute Fahrt euch.
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0: Darüber spricht Bayern heute.
1: Hi, Lea hier für euch. Im Münchner Stadtteil Sendling setzt sich ein Typ namens Willi Fischer an die riesige Kirchenorgel und plötzlich laufen dort Rap- und Popsongs. Das klingt dann zum Beispiel so.

Willi ist eigentlich gar kein Kirchenmusiker, sondern macht gerade seinen Doktor in Baumechanik. Und Orgelspielen hat er sich einfach mal selbst beigebracht und irgendwann gemerkt, okay, Rap auf einer Kirchenorgel klingt echt ziemlich geil. Und genau damit ging er dann viral. Millionen Likes für seine Rap-Cover von Hip-Hop-Band, KIZ und Co. Die Kirche feiert es tatsächlich. Die Pfarrerin sagt, solange die Texte nicht beleidigend sind, ist moderne Musik völlig okay. Also vielleicht spielt Willi bald sogar bei echten Gottesdiensten. Dann wird's in der Kirche wohl ein bisschen lauter als sonst. Schönen Donnerstag euch noch. 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

0: Morgen starten die Pfingstferien. Für den einen oder anderen von euch geht's vielleicht auch ab in den Urlaub. Zum Beispiel auch für die liebe Nicole, die sitzt gerade schon am Gardasee und hat mir eine kleine Sprachnachricht rübergeschickt.
1: Hallo liebe Lea, wir sind hier gerade am Gardasee in der Nähe von Malcesine und blicken gerade auf den See und hören ganz entspannt deine Sendung. Gerade genießen wir so einen richtig leckeren, voll geilen Aperol, essen ein paar Oliven und Chips dazu und es ist einfach nur mega schön.
0: Wow, ich bin neidisch. Lasst es euch auf jeden Fall schmecken. Ich liefere euch auf jeden Fall den passenden Sommersound dazu. Ein klein bisschen Urlaubsstimmung auch für euch. Loco Loco von Gordo. Jetzt hier für euch auf Radio Galaxy.

Grüße an alle, für die es in den nächsten Tagen in den Urlaub geht. Falls ihr gerade schon fleißig am Kofferpacken seid, ich liefere euch die besten aktuellen Hits. Gleich mit dabei Holly Humberstone mit To Love Somebody und reinstarten Ecken mit ganz viel Glitzer und Party-Sound von Showgirl Taylor Swift. Gleich für euch mit dabei Opelite. Das alles und mehr nur hier für euch auf Radio Galaxy.

0: Hier gleich.
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1: Achtung, wenn ihr auf der A3 unterwegs seid Richtung Würzburg. Zwischen Rohrbrunn und Marktheidenfeld stehen gleich zwei defekte LKW auf dem Standstreifen. Passt hier bitte auf. Dann wird geblitzt einmal auf der A3 Richtung Frankfurt am Offenbacher Kreuz. Da sind 60 erlaubt. Auf der A45 Baustelle Richtung Hanau bei Mainhausen. Das ist eine 80er-Zone. Auf der B469 steht ein Blitzer, wenn ihr Richtung Amorbach fahrt. Zwischen Großostheim und Niedernberg 120 sind hier erlaubt. Zwischen Kleinwelsheim und Mainflingen wird in der 50er geblitzt. In Wörth auf der Landstraße in beide Richtungen, da sind 30 erlaubt. Und in Seligenstadt auf der Kapellenstraße, wenn ihr Richtung Hainburg fahrt, das ist auch eine 30er. Falls ihr unterwegs noch was seht, dann gebt uns gerne Bescheid. 0800 007 0076. Gute Fahrt euch.
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1: Kygo, Save My Love.

0: Der Sommer und damit auch die Badesaison steht vor der Tür. Da darf natürlich der passende Nagellack nicht fehlen. Und welchen neuen Sommertrend es da gibt, das haben uns Dippi und Marvin heute Morgen erzählt.
1: Birkenstock hat was rausgebracht. Es hat nicht wirklich was mit der Sandale zu tun. Es ist jetzt Nagellack. Eine eigene Nagellack-Kollektion. Sie wollen anscheinend nicht nur, dass die Schuhe gut aussehen, sondern auch die Füße, die drinnen stecken. Veganer Nagellack in den Farben Rot, Hellrosa, Eggshell, Crocus und Surf Green ist jetzt rausgekommen. Ist es was für dich?
2: Nee, also ja, ich finde es gut natürlich. Klar, da versucht man auch, sich weiterzuentwickeln, neue Produkte in den Markt zu schicken. Aber ich bleibe bei meiner bewährten Kombination über Jahrzehnte. Sieht es einfach super aus. Weiße Birkenstock mit weißen Tennissocken. Da bin ich auch in den Urlaubsgebieten schon bekannt.
1: Ja, dann siehst du den Nagellack aber halt nicht, ne?
2: Kann ich noch drunter machen.
1: Bräuchtest du jetzt Socken mit Sichtfenster vielleicht?
2: Ja, vielleicht wäre es mal ein neues Gadget bei Birkenstock.
0: Vielleicht ist das ja jetzt was für euch fürs lange Pfingstwochenende. Der Birkenstock-Nagellack. Damit seid ihr der Hingucker am Badesee oder im Freibad. Und frische neue Trends, die kriegt ihr immer hier bei uns auf Radio Galaxy.

0: vor zwölf. So langsam tickt die Uhr gegen Mittagspause. Also schnell noch den Auftrag fertig machen und dann erstmal Stifte weglegen. Jetzt machen wir ein kleines Päuschen und ich begleite euch mit ganz entspanntem Sound. Mit dabei positive Pop-Energie von Tiffany Aries mit Vertigo. Hier geht's um Freundschaft und um Dankbarkeit. Also da können wir uns, glaube ich, alle ganz gut reinfühlen. Und rein starten wir mit unserem Cutie Harry Styles und American Girls. Das alles und mehr nur hier für euch auf Radio Galaxy. 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
8: Ich bin Helen Martin. Wer fährt für Deutschland zur Fußball-Weltmeisterschaft? Diese Frage beantwortet Bundestrainer Julian Nagelsmann ab 13 Uhr bei der offiziellen Kaderbekanntgabe. Vorab hatte der DFB schon öffentlich gemacht, dass Kapitän Joshua Kimmich dabei ist. Ansonsten geht's vor allem um die Torwartfrage. Mehr von Pia Wegner.
9: Seit Tagen brodelt die Gerüchteküche, dass Manuel Neuer zur Nationalelf zurückkehren soll. Und laut Informationen der Bild-Zeitung steht sein Comeback jetzt auch fest. Der Bundestrainer soll außerdem schon mit dem Hoffenheimer Schlussmann Oliver Baumann telefoniert und seine Entscheidung mitgeteilt haben, nämlich, dass Neuer als Nummer 1 zur WM fährt. Insgesamt 26 Spieler dürfen mit zur WM.
8: Es ist zu normalen Zeiten während der Legislaturperiode eher selten eine Regierungserklärung im Landtag. Bayerns Ministerpräsident Söder hat heute davon Gebrauch gemacht. Bayern müsse viele Krisen bewältigen, die alle von außen kämen. Als Generalmotto bezeichnete Söder Economy First, sowohl für Bayern als auch für den Bund. Außerdem warb Söder für die geplanten Reformen der Bundesregierung bei Rente, Krankenversicherung, Arbeitsmarkt und Steuern. Die Bundesregierung hat einen Medienbericht über eine mögliche Anhebung des Renteneintrittsalters auf 70 Jahre zurückgewiesen. Kanzleramtschef Frei hat im Fernsehsender Welt von Spekulationen gesprochen. Auch Mitglieder der Rentenkommission haben den Bericht der Bild-Zeitung dementiert. Die SPD-Politikerin Klose sagte, vieles sei noch nicht entschieden, man brauche noch 4 bis 5 Wochen. Der Berg ruft, heißt es ab heute wieder in Erlangen, denn die Erlanger Bergkirchweih startet. Pünktlich um 17 Uhr wird der neue Erlanger Oberbürgermeister Jörg Vollert mit dem traditionellen Fassanstich das älteste Bierfest der Welt eröffnen. Die Bergkirchweih geht bis zum 1. Juni.
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10: Mit Anna-Kathrin. In Freigericht entscheiden die Gemeindevertreter am Abend über den Verkauf der früheren Linde. Die Gemeinde hatte das ehemalige Hotel 2023 gekauft, um dort Flüchtlinge unterzubringen. Nach Diskussionen, gestoppten Umbauten und hohen Kosten soll das Gebäude jetzt aber wieder verkauft werden. Geplant sind dort unter anderem Mietwohnungen, Gastronomie, Vereinsräume, ein Biergarten und möglicherweise ein kleines 24-Stunden-Einkaufsangebot. 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
11: Die Sonne versteckt sich heute mal mehr, mal weniger hinter den Wolken. Zwischendrin auch mal echt schöne Sonnenphasen bei maximal 22 Grad heute. Und der Radio Galaxy Wettertrend. Richtige Ferien- und Urlaubsstimmung auch beim Wetter. Strahlender Sonnenschein bis nächsten Mittwoch und am Wochenende sogar bis zu 28 Grad.
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10: Achtung auf der A3 Richtung Würzburg. Zwischen Rohrbrunn und Marktheidenfeld steht ein defekter LKW auf dem Standstreifen. Dann wird geblitzt auf der A3 Richtung Frankfurt am Offenbacher Kreuz ist eine 60er-Zone. Auf der A45 Richtung Hanau zwischen Mainhausen und Kleinostheim in der Baustelle, da sind 80 erlaubt. In Hörsbach auf der Schöllkrippener Straße in der 30er-Zone in beide Richtungen. Wenn ihr von Dietzenbach Richtung Rottgau unterwegs seid, steht ein Blitzer im Wald, da sind 70 erlaubt. In Wörth wird auf der Landstraße in beide Richtungen geblitzt, ist eine 30er-Zone. Und in Seligenstadt auf der Kapellenstraße, wenn ihr Richtung Hainburg fahrt, das sind

0: 30 erlaubt. Habt ihr sonst noch was gesehen, dann gebt uns gerne Bescheid. 0800 007 0076. Gute Fahrt euch.
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Kaulitz wird Fußballexperte. Schönen Donnerstag zusammen, Lea hier für euch. Damit habe ich jetzt überhaupt nicht gerechnet. Der Tokyo Hotel Star gehört bei der Fußball-WM 2026 nämlich offiziell zum Team von Magenta TV. Und zwar als sogenannter Fanexperte. Er vertritt also die Sicht eines richtigen Fußballfans. Das passt irgendwie perfekt. Tom Kaulitz ist schon seit Jahren komplett fußballverrückt. Er selbst ist FC Bayern-Fan. Tom wird quer durch die USA reisen und bei den ganzen Spielen mit dabei sein. Unter anderem wird er auch Thomas Müller und Jürgen Klopp interviewen. Ehrlich gesagt, also ich habe selber überhaupt gar keine Ahnung von Fußball. Egal, wie oft ihr mir es erklärt, abseits werde ich vermutlich nie in meinem Leben verstehen. Bei diesem ganzen Expertengerede beim Fußball blicke ich sowieso nicht durch. Und genau deswegen macht Tom Kaulitz das Ganze für mich jetzt ein bisschen nahbarer. Er ist selber halt eben kein klassischer Sportmoderator, sondern einfach jemand, der Fußball liebt und genauso mitfiebert wie viele von euch vom Fernsehen zu Hause. Ich bin auf jeden Fall mal gespannt. Mitte

Vielleicht sitzt ihr gerade noch im Büro und habt so ein kleines Motivationstief. Aber das lange Wochenende ist zum Glück schon zum Greifen nah. Wir lassen die Arbeit jetzt einfach noch mal ganz kurz warten, lehnen uns entspannt zurück, schauen noch mal aus dem Fenster. Und um was Ähnliches geht's auch in diesem Song, der jetzt kommt. Einfach alles kurz vergessen und schöne Momente länger festhalten. Hier ist für euch Tame Impala mit Dracula. 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

0: Kurz vor 12:30, ihr seid bei Radio Galaxy, Lea hier für euch. Grüße an alle, die gerade mit dem Auto unterwegs sind. Es geht in immer größeren Schritten aufs lange Wochenende zu und ich liefere euch jetzt die besten aktuellen Hits ins Auto. Wir drehen noch ein bisschen auf mit jeder Menge Partystimmung von Kato mit Turn the Lights Off. Das alles und mehr nur hier für euch auf Radio Galaxy. Gleich.
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23: Achtung auf der A3 Richtung Würzburg. Zwischen Rohrbrunn und Marktheidenfeld steht ein defekter LKW auf dem Standstreifen. Dann wird geblitzt auf der A3 Richtung Frankfurt am Offenbacher Kreuz. Ist eine 60er-Zone. Auf der A45 Richtung Hanau zwischen Mainhausen und Kleinostheim in der Baustelle. Da sind 80 erlaubt. In Hörsbach auf der Schöllkrippener Straße in der 30er-Zone in beide Richtungen. Wenn ihr von Dietzenbach Richtung Rottgau unterwegs seid, steht ein Blitzer im Wald. Da sind 70 erlaubt. In Wörth wird auf der Landstraße in beide Richtungen geblitzt, ist eine 30er-Zone. Und in Seligenstadt auf der Kapellenstraße, wenn ihr Richtung Hainburg fahrt, das sind auch 30 erlaubt. Habt ihr sonst noch was gesehen, dann gebt uns gerne Bescheid. 0800 007 0076. Gute Fahrt euch!

München tauscht Bier gegen Wein. Hi, Lea hier für euch. Nach über 200 Jahren wird in München tatsächlich wieder Wein angebaut. Im Stadtteil Menzing haben Mitglieder eines Weinbauvereins jetzt die ersten Reben gepflanzt. Und das ist wohl der erste echte Münchner Wein seit richtig langer Zeit. Ich find's irgendwie lustig, weil man München halt einfach sofort mit Bier verbindet. Aber früher war Wein an der Isar wohl total normal. Die Winzer setzen jetzt auch auf neue Rebsorten, die besser zum Münchner Wetter passen. Und wenn alles klappt, gibt's in 2 bis 3 Jahren die erste Ernte. Und falls es dann mal ein Weinfest mit Weinprinzessin gibt, ich bewerbe mich jetzt schon mal dafür. Und damit schönen Donnerstag euch noch. 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
9: Ich bin Helen Martin. Wegen des Iran-Kriegs sind ja die Energiepreise deutlich nach oben gegangen. Die EU-Kommission hat deshalb ihre Prognose für das Wirtschaftswachstum in Deutschland für dieses Jahr halbiert. Die Experten erwarten nur noch einen Anstieg des Bruttoinlandsprodukts um 0,6%. Im Herbst waren es noch 1,2%. Auch für die gesamte EU hat Brüssel die Prognose gesenkt. Nach der Regierungserklärung von Bayerns Ministerpräsident Söder kommt Kritik aus der Opposition. Grünen-Fraktionschefin Schulze sagte, die Grünen stimmten grundsätzlich zu, dass die Lage durch Krisen schwierig sei und es dringend Reformen brauche. Die Bundespolitik bremse aber und auch die CSU trage Verantwortung auf Bundesebene, so Schulze. Und in Bayern käme zum Beispiel der soziale Wohnungsbau nicht schnell genug voran. Die Bild-Zeitung hatte ja berichtet, dass das Renteneintrittsalter schrittweise bis zum Jahr 2060 auf 70 Jahre angehoben werden soll. Das sei ein Plan der Rentenkommission der Bundesregierung. Doch die hat diesen Bericht jetzt zurückgewiesen. Meldungen über ein höheres Renteneintrittsalter seien Spekulation, so Kanzleramtschef Frei. Er geht davon aus, dass die Einzelheiten weiterhin kontrovers diskutiert werden. Die von der Regierung eingesetzte Kommission soll ihren Bericht Ende Juni vorlegen. Ein langes Feiertagswochenende und die allerbesten Wetteraussichten. Deutschland wird zu Pfingsten unterwegs sein. Das sorgt für volle Straßen, aber auch für volle Züge. Diana Kramer mit den Einzelheiten.
10: Besonders voll dürfte es im Bahnverkehr am Freitag werden, wenn alle ins Pfingstwochenende starten und dann wieder am Pfingstmontag, wenn die Rückreise ansteht. Vor allem zwischen den großen Metropolen wie Berlin und München, Frankfurt und München oder Hamburg und Berlin rechnet die Bahn mit einer hohen Auslastung der Züge und empfiehlt Reisenden an diesen Tagen einen Sitzplatz zu reservieren.
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11: Mit Anna-Kathrin. In Freigericht entscheiden die Gemeindevertreter am Abend über den Verkauf der früheren Linde. Die Gemeinde hatte das ehemalige Hotel 2023 gekauft, um dort Flüchtlinge unterzubringen. Nach Diskussionen, gestoppten Umbauten und hohen Kosten soll das Gebäude jetzt aber wieder verkauft werden. Geplant sind dort unter anderem Mietwohnungen, Gastronomie, Vereinsräume, ein Biergarten und möglicherweise ein kleines 24-Stunden-Einkaufsangebot. 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
12: Jetzt am Nachmittag sind es draußen mehr Wolken als Sonne und vor allem ein paar Schauer haben wir aber euch immer noch mit am Start. Der Topwert, der liegt zwischen 18 und 24 Grad. Der Galaxy-Wetter-Trend für die nächsten Tage. Morgen ist sie endlich wieder zurück. Die Sonne und scheint dann auch den ganzen Tag. Nur ganz wenige Wolken und es bleibt auf jeden Fall trocken. Und das ist der Startschuss für unser langes Pfingstwochenende dann. Und das wird bombastisch. Sonnenschein pur und beim Feiertag am Montag geht es sogar rauf bis auf 32 Grad dann.
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11: Achtung, wenn ihr auf der A3 unterwegs seid Richtung Würzburg. Zwischen Rohrbrunn und Marktheidenfeld stehen gleich zwei defekte LKW auf dem Standstreifen. Passt hier bitte auf. Dann wird geblitzt einmal auf der A3 Richtung Frankfurt am Offenbacher Kreuz. Da sind 60 erlaubt. Auf der A45 Baustelle Richtung Hanau bei Mainhausen. Das ist eine 80er-Zone. Auf der B469 steht ein Blitzer, wenn ihr Richtung Amorbach fahrt. Zwischen Großostheim und Niedernberg 120 sind hier erlaubt. Zwischen Kleinwelsheim und Mainflingen wird in der 50er geblitzt, in Wörth auf der Landstraße in beide Richtungen, da sind 30 erlaubt.

0: und in Seligenstadt auf der Kapellenstraße, wenn ihr Richtung Hainburg fahrt. Das ist auch eine 30er. Falls ihr unterwegs noch was seht, dann gebt uns gerne Bescheid. 0800 007 0076. Gute Fahrt euch.
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0: hört Radio Galaxy am Nachmittag mit Moritz. Ich freue mich, dass ihr mit am Start seid. Ich übernehme ab jetzt das Mikrofon und gemeinsam schippern wir dann auch noch durch unseren Donnerstag hier auf Radio Galaxy mit den besten aktuellen Hits. Und wir haben euch extra jetzt, damit ihr nochmal gut reinkommt, von der Richtung Mittagspause in eure Arbeit, was ganz Entspanntes hier in die Playlist gepackt. Rain Dance, der geht gerade voll ab, vor allem auch auf TikTok und ist auch in den Großbritannien Charts gelandet, in den Single Charts auf Platz 1 sogar. Also er feiert gerade richtig einen Erfolg, dieser Hit, und deshalb bekommt ihr ihn jetzt auch auf die Ohren hier auf Radio Galaxy.
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0: Kurz vor 2, ihr hört Radio Galaxy und das natürlich auch über unseren Webstream auf radiogalaxy.de. Gleich starten wir wieder durch mit dem Welthit The Fate of Ophelia von Taylor Swift, der Popqueen. Und wir sprechen über ChatGPT. Die KI übernimmt jetzt einen neuen Bereich, zumindest in den USA. Und das dürfte hier den einen oder anderen Datenschützer von seinem Stuhl wegfegen. Mehr dazu aber gleich in einer guten Viertelstunde hier auf Radio Galaxy.
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0: Hi Autofahrer, kurzes Update. Habe ich nur eine Meldung für euch von der A7 Ulm Richtung Würzburg. Vorsicht zwischen Wörnitz und Rothenburg ob der Tauber. Hier ist Dämmwolle auf der Fahrbahn. Also hier bitte vorsichtig fahren und ansonsten habt ihr freie Fahrt. Falls ihr jetzt noch was entdeckt, einen Stau oder einen Blitzer, dann sehr gerne kostenlos bei uns melden an die 0800 007 0076. Danke euch und gute Fahrt.
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Na Leute, wisst ihr, wohin euer Geld fließt? Klar, ihr könntet jetzt Haushaltsbuch führen, aber ey, das ist voll anstrengend. Dann lasst es doch lieber ChatGPT machen. Ja, klingt spooky, könnte bald aber Zukunft sein. Hi, der Moritz hier. Es wird gerade in den USA getestet. Da könnt ihr ChatGPT mit eurem Bankkonto verknüpfen. Die KI analysiert dann eure Daten und gibt euch tatsächlich auch Tipps. So, und jetzt, bevor der erste Datenschutzbeauftragte mir vom Stuhl fällt, das gibt's noch nicht bei uns in Deutschland. Und ChatGPT sagt, da passiert einfach nichts. Also, dann wird schon so sein, oder? 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

0: Es ist kurz vor zwei, ihr hört Radio Galaxy und wir starten rein in die neue Stunde mit BTS. Die südkoreanische Boygroup ist wieder zurück. Swim ist ihr aktueller großer Hit, der vor allem auch auf Social Media richtig, richtig gut bei euch ankommt. Den gibt's gleich für euch auf die Ohren hier auf Radio Galaxy.
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8: Ich bin Fabian Schaffer. Jetzt ist es offiziell, Torwart Manuel Neuer kehrt zur Fußball-WM in die Nationalmannschaft zurück. Bundestrainer Julian Nagelsmann hat den Kader für die Endrunde in den USA, Kanada und Mexiko bekannt gegeben. Nicht mit dabei ist entgegen vorheriger Medienberichte der Kölner Said El Mala. Ein Ticket für das Turnier bekamen hingegen unter anderem Lennart Karl, Maxi Bayer, Pascal Groß, Leon Goretzka und Jamie Leveling. Angesichts von Krisen weltweit hat Bayerns Ministerpräsident Söder in einer Regierungserklärung den Weg für Bayern gezeichnet. Economy first ist das Generalmotto für Bayern und den Bund, sagte Söder. Angela Kress berichtet aus dem Landtag.
9: Als Beispiel für Krisen nannte Söder etwa die Zollpolitik der USA, die auch den bayerischen Mittelstand treffe. Man müsse sich auf die Hinterfüße stellen und selbst besser werden, sagte Söder. Söder blickte auch nach Berlin. Der Reformprozess sei entscheidend, auch wenn er zäh sei. Er versprach, dass die bayerische Staatsregierung dabei unter anderem auf soziale Balance und Gerechtigkeit achten werde.
8: Abgelehnte Asylbewerber könnten künftig in Zentren außerhalb der EU landen. Die Verhandlungen zu der neuen EU-Rückführungsverordnung sind weitgehend abgeschlossen. Nur der Zeitpunkt des Inkrafttretens sei noch offen, wie es aus dem Europäischen Parlament hieß. Der nächste Verhandlungstermin ist für den 1. Juni geplant. Unbegleitete Minderjährige sollen von den neuen Abschieberegelungen ausgenommen bleiben. Die Bundesregierung hat einen Medienbericht über eine mögliche Anhebung des Renteneintrittsalters auf 70 Jahre zurückgewiesen. Kanzleramtschef Frei hat von Spekulationen gesprochen. Auch Mitglieder der Rentenkommission haben den Bericht der Bild-Zeitung dementiert. Es gäbe zwar Konsens, dass das Rentenalter schrittweise steigen solle, aber bisher keinerlei Festlegungen, hieß es. Die Rentenkommission will ihre Vorschläge Ende Juni vorlegen.
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11: Mit Anna-Kathrin. In Freigericht entscheiden die Gemeindevertreter am Abend über den Verkauf der früheren Linde. Die Gemeinde hatte das ehemalige Hotel 2023 gekauft, um dort Flüchtlinge unterzubringen. Nach Diskussionen, gestoppten Umbauten und hohen Kosten soll das Gebäude jetzt aber wieder verkauft werden. Geplant sind dort unter anderem Mietwohnungen, Gastronomie, Vereinsräume, ein Biergarten und möglicherweise ein kleines 24-Stunden-Einkaufsangebot. 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
12: Der Topwert jetzt am Nachmittag liegt zwischen 18 und 24 Grad. Draußen sind es mehr Wolken als Sonne und zum Teil haben wir noch ein bisschen Regenschauer bei euch mit dabei. Der Galaxy-Wetter-Trend für die nächsten Tage. Ab morgen übernimmt dann die Sonne komplett auch fürs ganze lange Wochenende. Können wir uns drauf freuen. Es bleibt trocken, nur ganz wenige Wolken am bayerischen Himmel und die Temperaturen, die gehen dann rauf bis einschließlich auch dem Feiertag. Also können wir voll genießen. Bis 32 Grad geht's dann rauf.
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12: Hi Autofahrer, kurzes Update. A7 Ulm Richtung Würzburg zwischen dem Kreuz Feuchtwangen in Kreisheim und Wörnitz. Vorsicht bitte, der rechte Fahrstreifen hier blockiert durch ein Kantholz. A70 Bayreuth Richtung Bamberg zwischen Stadelhofen und Rostorf am Berg haben wir 2 Kilometer Stau. Hier braucht ihr eine halbe Stunde länger. Außerdem werdet ihr geblitzt bei euch in Würzburg in der Mainaustraße. Und falls ihr jetzt noch was gesehen habt, einen Stau oder einen Blitzer, dann sehr gerne kostenlos bei uns melden. An die 0800 007 0076. Danke euch und gute Fahrt.
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Justin Bieber is back in the game. Und das habe ich hier auch auf Radio Galaxy zu hören. Hi, ich bin der Moritz und wünsche euch einen schönen Nachmittag. Ja, sein Riesenfeature zusammen mit Nicki Minaj ist jetzt schon ein bisschen älter, aber ist jetzt wieder zurück und total angesagt. Natürlich vor allem auf Social Media. Das alles nur wegen seinem Coachella-Auftritt. Da hat er zu seinen alten Hits gesungen. Deshalb sind die wieder voll on vogue. Der aber ganz vorne mit dabei. Das ist Beauty and the Beat jetzt für euch. Das ist unser Trendsong.

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4: Hi Autofahrer, kurzes Update. A7 Ulm Richtung Würzburg zwischen dem Kreuz Feuchtwangen in Crailsheim und Wörnitz. Vorsicht bitte, der rechte Fahrstreifen hier blockiert durch ein Kantholz. A70 Bayreuth Richtung Bamberg zwischen Stadelhofen und Rostorf am Berg haben wir 2 Kilometer Stau. Hier braucht ihr eine halbe Stunde länger. Außerdem werdet ihr geblitzt bei euch in Würzburg in der Mainaustraße. Und falls ihr jetzt noch was gesehen habt, einen Stau oder einen Blitzer, dann sehr gerne kostenlos bei uns melden an die 0800 007 0076. Danke euch und gute Fahrt.
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Bei euch in München passieren in einer Kirche wirklich Dinge, mit denen niemand gerechnet hat. Schönen Nachmittag, ihr hört Radio Galaxy mit Moritz. Und bei euch im Stadtteil Sendlingen, München, da gibt es jetzt einen Typ namens Willi Fischer und der sitzt immer an einer riesigen Kirchenorgel in seinen Videos. Und plötzlich laufen da aber Rap- und Pop-Songs in der Kirche. Klingt dann zum Beispiel so. Ey. Und richtig modern, oder? Also Willi ist eigentlich gar kein Kirchenmusiker, sondern macht gerade seinen Doktor in Baumechanik, was man halt so macht. Orgelspielen hat er sich einfach mal selber beigebracht und dann irgendwie gemerkt, ey, auf so einer Kirchenorgel, da klingt das richtig, richtig cool. Und deshalb geht er gerade total viral, ist im Netz total angesagt. Und deshalb habt ihr es auch jetzt hier gehört auf Radio Galaxy. Ich wünsche euch einen schönen Donnerstagnachmittag.

0: Das sind die besten aktuellen Hits für euren Nachmittag und die gibt's auch in der neuen Stunde. Warten direkt schon auf euch. Taylor Swift ist am Start, die Popqueen mit ihrem großen Ohrwurm Oh Polite. Außerdem die Hamburgerin Tiffany Ares mit Vertigo, ihre ganz, ganz neue Nummer. Die ist ganz frisch bei uns in der Playlist hier auf Radio Galaxy und die gibt's gleich für euch auf die Ohren.
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22: Ich bin Fabian Schaffer.

0: Manuel Neuer wird die deutsche Nummer 1 im Tor. Bayern-Youngster Lennart Karl steht auch im Aufgebot, seit Elmaler fehlt. Bundestrainer Julian Nagelsmann hat den deutschen Kader für die Fußball-WM in den USA, Mexiko und Kanada bekannt gegeben.
1: Jeder weiß, glaube ich, welche Aura dem Manu gibt, welche Qualitäten er hat, was auch einer Mannschaft gibt. Und er hat sich dazu bekannt, nochmal ein Turnier zu spielen. Wir planen mit ihm als Nummer 1.
0: Ebenfalls mit dabei sind unter anderem Leon Goretzka, Leroy Sané, Pascal Groß, Maxi Bayer und als vierter Torhüter Jonas Urbich. Bayerns Ministerpräsident Söder hat im Landtag eine Regierungserklärung abgegeben. Das Motto Economy First. Demnach sieht Söder einen Schwerpunkt in Forschung und Hightech, um Wohlstand, Stabilität und Demokratie zu sichern. Söder betonte, Bayern müsse immer Innovationsland bleiben und dürfe nicht zum Billiglohnland werden. Bundeskanzler Merz schlägt für die Ukraine einen Sonderstatus als assoziiertes Mitglied der EU vor. Ein schneller, vollständiger Beitritt ist aus seiner Sicht ausgeschlossen. In einem Brief an die EU-Spitzen erklärte Merz, dass Russlands Nachbarland so enger eingebunden werden könnte. Volle Mitgliedschafts- und Stimmrechte soll die Ukraine zunächst aber nicht bekommen. Ein Pariser Berufungsgericht hat Air France und Airbus im Prozess um den Absturz eines Flugs von Rio nach Paris im Jahr 2009 schuldig gesprochen. Beide Unternehmen sind wegen fahrlässiger Tötung verurteilt worden und müssen jeweils 225.000 Euro Strafe zahlen. Bei dem Absturz damals waren 228 Menschen ums Leben gekommen, darunter 28 Deutsche. In erster Instanz waren beide Unternehmen noch freigesprochen worden.
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3: Jetzt am Nachmittag sind's draußen mehr Wolken als Sonne. Und vor allem ein paar Schauer haben wir aber euch immer noch mit am Start. Der Topwert, der liegt zwischen 18 und 24 Grad. Der Galaxy-Wetter-Trend für die nächsten Tage. Morgen ist sie endlich wieder zurück. Die Sonne und scheint dann auch den ganzen Tag. Nur ganz wenige Wolken und es bleibt auf jeden Fall trocken. Und das ist der Startschuss für unser langes Pfingstwochenende dann. Und das wird bombastisch. Sonnenschein pur. Und beim Feiertag am Montag geht sogar rauf bis auf 32 Grad dann.
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3: Hi Autofahrer, kurzes Update. Schaut gerade richtig gut aus. Ich habe keine Meldungen und keine Blitzer für euch. Aber vielleicht, wenn ihr was seht, ein Stau oder ein Blitzer, dann sehr gerne kostenlos bei uns melden. Klingelt einfach schnell durch oder schickt uns eine WhatsApp-Audio an die 0800 007 0076. Danke euch und gute Fahrt.
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0: So Leute, das mega lange Wochenende und das mega schöne Wochenende vor allem steht uns bevor. Sonnenschein pur, ey, und da zieht's uns dann auf jeden Fall auch raus. Also mich auf jeden Fall. Können wir irgendwo außen Open Air Party machen, ganz ohne Regen, das ist doch fantastisch. Dazu ein kühles Getränk in der Hand, ne, und die Sonne im Gesicht, das ist genau das Richtige. Und wenn ihr dann feiern geht am Wochenende, irgendwo unterwegs seid, dann hört ihr vielleicht auch den hier wieder, denn Sean Paul ist zurück in den Charts mit Give It Up To Me. Das ist ein alter Hit, aber er ist gerade auf großer Europatour. Deshalb ist der wieder total angesagt und deshalb hört ihr ihn jetzt auch hier auf Radio Galaxy.
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0: Exi und Grüße gehen raus an dieser Stelle an alle, die gerade bei der Arbeit sind. Wie ihr richtig motiviert reinstarten könnt, das verrate ich euch in einer guten Viertelstunde hier auf Radio Galaxy. Da gibt es eine neue Umfrage, da sprechen wir gleich drüber. Und wir starten rein gleich mit Harry Styles, American Girls. Sein großer Hit vom aktuellen Album, den gibt es gleich für euch auf die Ohren hier auf Radio Galaxy. 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Einfach kostenlos downloaden auf euer Handy.
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2: Hi Autofahrer, kurzes Update. Schaut gerade richtig gut aus. Ich habe keine Meldungen und keine Blitzer für euch. Aber vielleicht, wenn ihr was seht, einen Stau oder einen Blitzer, dann sehr gerne kostenlos bei uns melden. Klingelt einfach schnell durch oder schickt uns eine WhatsApp-Audio an die 0800 007 0076. Danke euch und gute Fahrt.
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Hi, der Moritz hier und Grüße gehen jetzt raus an alle, die gerade bei der Arbeit sind. Leute, was motiviert euch denn da? Es ist vielleicht das Geld oder auch die Karrierechancen. Ja, vielleicht auch nicht ganz so. Eine neue Umfrage hat da jetzt Licht ins Dunkeln gebracht. Und auf Platz 1 ist tatsächlich ein gutes Verhältnis zu den Kollegen und dem Chef. Das sind über 70%, die das gesagt haben. Ansonsten auf Platz 2 flexible Arbeitszeiten, fast 60%. Und netter Kontakt zu Kollegen über die Arbeit hinaus. Das wünschen sich immerhin die Hälfte von euch. Ja, und da habe ich dann direkt auch mal nachgedacht. Naja, also ein gutes Verhältnis zu den Kollegen, ja, aber ein gutes Verhältnis zum Chef, na, ich weiß ja nicht, ob ich das so unterschreiben will, aber naja, aufpassen auf jeden Fall, das Verhältnis sollte dann auch nicht zu gut sein, vor allem unter Kollegen. Ihr wisst, was ich meine. Hier ist Radio Galaxy mit den besten aktuellen Hits für euren Nachmittag.

0: Kurz vor vier, ihr hört Radio Galaxy mit den besten aktuellen Hits. Gleich ist Kato bei uns in der Playlist mit Turn the Lights Off, dem großen Social Media Hit. Und Teddy Swims mit einer richtig souligen Nummer. Genau das Richtige, um ein bisschen durchzuschnaufen hier am Nachmittag. Das ist Mr. Know It All. Und Leute, ich liebe ihn. Das ist kein Scheiß. Ich freue mich, dass er in der Playlist ist. Gleich hier auf Radio Galaxy. Ich bin der Moritz. Habt einen schönen Nachmittag.
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24: Ich bin Fabian Schaffer. Das Sensations-Comeback von Manuel Neuer ist perfekt. Der Bayern-Keeper steht offiziell im 26-köpfigen DFB-Kader für die Fußball-WM, den Bundestrainer Julian Nagelsmann heute bekannt gegeben hat. Wer sonst noch für Deutschland zur WM fährt, berichtet Pia Wegner.
0: Namen wie den von Kapitän Joshua Kimmich, Nico Schlotterbeck oder Leon Goretzka hat der DFB bereits im Laufe des Vormittags veröffentlicht. Das Comeback von Manuel Neuer als deutsche Nummer 1 hingegen

0: hob der Bundestrainer sich für die offizielle Kaderverkündung auf. Neben bewährten Nationalspielern besteht der Kader aber auch aus einigen WM-Neulingen wie Malik Tchau, Lennart Kahl und Nathaniel Brown.
1: Bayerns Ministerpräsident Söder hat im Landtag ein neues Verhältnis zur Opposition versprochen. Es sei wichtiger denn je, einander zuzuhören. Statt sich nur zu beschimpfen, sagte er bei seiner Regierungserklärung. Auch er selbst wolle in Zukunft stärker darauf achten, dass Ton und Stil zur Lage der Demokratie passten. Inhaltlich sieht Söder Bayern auf einem insgesamt guten Weg. Man wolle den Dreiklang aus Innovation, Transformation und Investition fortsetzen. Die Bundesregierung hat einen Bericht über eine mögliche Anhebung des Renteneintrittsalters auf 70 Jahre zurückgewiesen. Kanzleramtschef Frei sprach bei Welt TV von Spekulationen. Man müsse mit solchen Wasserstandsmeldungen sehr vorsichtig sein. Die Bild hatte berichtet, dass die Rentenkommission rät, das Renteneintrittsalter schrittweise von 67 auf 70 Jahre anzuheben. Mehr als die Hälfte der Menschen hierzulande geht davon aus, dass die Behörden schlecht vorbereitet sind auf einen größeren Stromausfall. Das geht aus einer Umfrage für das Vergleichsportal Verivox hervor. Nur rund 13% betrachten die Behörden als gut vorbereitet. Allerdings haben nur 30% selbst Maßnahmen getroffen, also etwa Nahrungs- und Wasservorräte oder Leuchtmittel wie Kerzen angeschafft.
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3: Der Topwert jetzt am Nachmittag liegt zwischen 18 und 24 Grad. Draußen sind es mehr Wolken als Sonne und zum Teil haben wir noch ein bisschen Regenschauer bei euch mit dabei. Der Galaxy-Wetter-Trend für die nächsten Tage. Ab morgen übernimmt dann die Sonne komplett, auch fürs ganze lange Wochenende. Können wir uns drauf freuen. Es bleibt trocken, nur ganz wenige Wolken am bayerischen Himmel und die Temperaturen, die gehen dann rauf bis einschließlich auch dem Feiertag. Also können wir voll genießen. Bis 32 Grad geht's dann drauf.
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3: Hi Autofahrer, kurzes Update. A7 Würzburg Richtung Fulda zwischen Kramschatzer Wald und dem Dreieck Schweinfurt-Werneck haben wir 5 Kilometer Stau. Hier braucht ihr gerade eine Dreiviertelstunde länger. A9 Halle-Leipzig Richtung Nürnberg. Hier staut sich über 6 Kilometer zwischen Markt Schorgast und dem Dreieck Bayreuth-Kulmbach. Hier verliert ihr eine Viertelstunde. Genauso wie auf der A70 Bayreuth Richtung Bamberg zwischen Stadelhofen und Rossdorf am Berg. Hier 1 Kilometer Stau. Ihr habt auch noch was gesehen, einen Stau oder einen Blitzer, dann sehr gerne kostenlos bei uns melden an die 0800 007 0076. Danke euch und gute Fahrt.
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Hier ist Radio Galaxy am Nachmittag und die zwei hier, die haben uns mal so richtig schön verarscht. Da sind zwei fette Musikproduzenten, nämlich Gordo und Renier Ronnewald, und die haben ganz, ganz viele Clips auf Social Media gepostet mit immer dem gleichen Sound und dann behauptet, den kennen sie nicht. Ja, ist klar, noch nie gehört. Ist von ihnen natürlich selbst, und das ist dann auch irgendwann auch rausgekommen. Aber trotzdem ist der richtig, richtig gut bei den Fans angekommen. Das ist Loco Loco, das ist unser Trendsong jetzt für euch hier auf Radio Galaxy.

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6: Hi Autofahrer, kurzes Update. A7 Würzburg Richtung Fulda zwischen Kramschatzer Wald und dem Dreieck Schweinfurt-Werneck haben wir 5 Kilometer Stau. Hier braucht ihr gerade eine Dreiviertelstunde länger. A9 Halle-Leipzig Richtung Nürnberg. Hier staut sich über 6 Kilometer zwischen Markt Schorgast und dem Dreieck Bayreuth-Kulmbach. Hier verliert ihr eine Viertelstunde. Genauso wie auf der A70 Bayreuth Richtung Bamberg zwischen Stadelhofen und Rossdorf am Berg. Hier 1 Kilometer Stau. Ihr habt auch noch was gesehen, einen Stau oder einen Blitzer? Dann sehr gerne kostenlos bei uns melden an die 0800 007 0076. Danke euch und gute Fahrt.
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Na Leute, wisst ihr, wohin euer Geld fließt? Klar, ihr könntet jetzt Haushaltsbuch führen, aber ey, das ist voll anstrengend. Dann lasst es doch lieber ChatGPT machen. Ja, klingt spooky, könnte bald aber Zukunft sein. Hi, der Moritz hier. Es wird gerade in den USA getestet. Da könnt ihr ChatGPT mit eurem Bankkonto verknüpfen. Die KI analysiert dann eure Daten und gibt euch tatsächlich auch Tipps. So, und jetzt bevor der erste Datenschutzbeauftragte mir vom Stuhl fällt, das gibt's noch nicht bei uns in Deutschland. Und ChatGPT sagt, da passiert einfach nichts. Also, dann wird schon so sein, oder? Hier ist Radio Galaxy für euren Nachmittag mit den besten aktuellen Hits.

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1: Ab geht's in Richtung Feierabend hier auf Radio Galaxy mit den besten aktuellen Hits. Gleich ist die südkoreanische Boygroup BTS am Start. Swim ist ihr aktueller Hit, der gerade richtig, richtig gut bei euch ankommt, vor allem auf Social Media. Deshalb gibt's den gleich für euch auf die Ohren und wir müssen dringend über einen Orgelspieler bei euch aus München reden. Der sorgt nämlich gerade auch im Netz voll für Aufsehen. Was da los ist, gleich dazu mehr in gut einer Viertelstunde hier auf Radio Galaxy.
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18: Ich bin Fabian Schaffer. Bayerns Ministerpräsident Söder hat heute im Landtag eine Regierungserklärung gehalten. Als Generalmotto bezeichnete er Economy First für den Bund und für Bayern. Von der Wirtschaft kommt dafür Unterstützung. Janina Singer berichtet.
19: Die Vereinigung der bayerischen Wirtschaft lobt, Söder habe mit der Erklärung starke Impulse gesetzt. Bayern sei schon erfolgreicher als andere Bundesländer, so die VBW. Die schwarz-rote Koalition in Berlin müsse aber aufhören, an einzelnen Symptomen herumzudoktern und stattdessen tiefgreifende und umfassende Reformen anstoßen.
18: In Hamburg hat der Generalbundesanwalt zwei Männer angeklagt. Sie sollen für den Iran Mordanschläge vorbereitet haben. Ziel waren demnach der Präsident des Zentralrats der Juden in Deutschland Schuster und der Vorsitzende der deutsch-israelischen Gesellschaft Beck. Geplant gewesen seien außerdem Brandanschläge auf zwei jüdische Geschäfte in Berlin. Die beiden waren im vergangenen Jahr in Dänemark festgenommen worden. Die Deutsche Bahn rechnet am Pfingstwochenende vor allem morgen und am Montag mit vielen Fahrgästen und entsprechend vollen Zügen. Besonders viele Reisende würden zwischen den großen Metropolen erwartet, beispielsweise zwischen Berlin und München. Die Bahn empfiehlt Reisenden besonders an diesen Tagen einen Sitzplatz zu reservieren. Fußball-Bundestrainer Julian Nagelsmann hat bekannt gegeben, wen er mit zur WM nimmt. Das sind unter anderem die Stürmer Nick Woltemade, Maxi Bayer und Dennis Undav. Dazu kommen langjährige Nationalspieler wie Kapitän Joshua Kimmich, Nico Schlotterbeck, Kai Havertz oder Jamal Musiala. Außerdem kehrt Rekordtorwart Manuel Neuer 2 Jahre nach seinem Rücktritt in die Nationalmannschaft zurück.

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1: Jetzt am Nachmittag sind es draußen mehr Wolken als Sonne und vor allem ein paar Schauer haben wir aber euch immer noch mit am Start. Der Topwert, der liegt zwischen 18 und 24 Grad. Der Galaxy-Wetter-Trend für die nächsten Tage. Morgen ist sie endlich wieder zurück. Die Sonne und scheint dann auch den ganzen Tag. Nur ganz wenige Wolken und es bleibt auf jeden Fall trocken. Und das ist der Startschuss für unser langes Pfingstwochenende dann. Und das wird bombastisch. Sonnenschein pur. Und beim Feiertag am Montag geht es sogar rauf bis auf 32 Grad dann.
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0: Bei euch in München passieren in einer Kirche wirklich Dinge, mit denen niemand gerechnet hat. Schönen Nachmittag, ihr hört Radio Galaxy mit Moritz. Und bei euch im Stadtteil Sendlingen in München, da gibt's jetzt einen Typ namens Willi Fischer und der sitzt immer an einer riesigen Kirchenorgel in seinen Videos. Und plötzlich laufen da aber Rap- und Pop-Songs in der Kirche. Klingt dann zum Beispiel so. Und richtig modern, oder? Also Willi ist eigentlich gar kein Kirchenmusiker, sondern macht gerade seinen Doktor in Baumechanik, was man halt so macht. Orgelspielen hat er sich einfach mal selber beigebracht und dann irgendwie gemerkt, ey, auf so einer Kirchenorgel, da klingt das richtig, richtig cool. Und deshalb geht er gerade total viral, ist im Netz total angesagt. Und deshalb habt ihr es auch jetzt hier gehört auf Radio Galaxy. Ich wünsche euch einen schönen Donnerstagnachmittag.
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Remix-Version. Jenny hat ihren Gesang damit reingeschmuggelt und diese Version, die ist richtig, richtig gut geworden. Besser als das Original und kommt deshalb auch total gut an bei euch, vor allem auf Social Media. Und deshalb gibt's ihn jetzt für euch auf die Ohren hier auf Radio Galaxy.

Leute, jetzt wird es ein bisschen düster hier auf Radio Galaxy für euren Weg in den Feierabend. Das ist Dracula, unser Trendsong in dieser Stunde. Ich bin froh, dass der jetzt in der Playlist liegt. Ursprünglich kommt der Song von Tame Impala, einer australischen Band. Jetzt gibt es aber eine neue

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14: Hi Autofahrer, kurzes Update. A3 Frankfurt Richtung Würzburg zwischen Goldbach und Hössbach. Vorsicht bitte, der Beschleunigungsschleifen hier blockiert. Durch ein defektes Auto. Außerdem ist der rechte Fahrstreifen gesperrt. A7 Würzburg Richtung Fulda zwischen Kramschatzer Wald und dem Dreieck Schweinfurt-Werneck haben wir dann noch 6 Kilometer Stau. Ihr braucht eine halbe Stunde länger und eine Viertelstunde länger solltet ihr einplanen. Auf der A93 Holledau Richtung Regensburg zwischen Bad Abbach und Regensburg-Pfaffenstein. Hier staut sich's über 6 Kilometer. Habt ihr auch noch was gesehen? Staus, Blitzer gerne jederzeit kostenlos bei uns melden an die 0800 007 0076. Danke euch und gute Fahrt.
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Hi, der Moritz hier und Grüße gehen jetzt raus an alle, die gerade bei der Arbeit sind. Leute, was motiviert euch denn da? Ist es vielleicht das Geld oder auch die Karrierechancen? Ja, vielleicht auch nicht ganz so. Eine neue Umfrage hat da jetzt Licht ins Dunkel gebracht und auf Platz 1 ist tatsächlich ein gutes Verhältnis zu den Kollegen und dem Chef. Das sind über 70%, die das gesagt haben. Ansonsten auf Platz 2 flexible Arbeitszeiten, fast 60%. Und netter Kontakt zu Kollegen über die Arbeit hinaus. Das wünschen sich immerhin die Hälfte von euch. Ja, und da habe ich dann direkt auch mal nachgedacht. Naja, also ein gutes Verhältnis zu den Kollegen, ja. Aber ein gutes Verhältnis zum Chef, ja, ich weiß ja nicht, ob ich das so unterschreiben will. Aber naja, aufpassen auf jeden Fall. Das Verhältnis sollte dann auch nicht zu gut sein, vor allem unter Kollegen. Ihr nehmt, was ich meine. Hier ist Radio Galaxy mit den besten aktuellen Hits für euren Nachmittag.

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11: Einen wunderschönen guten Abend und herzlich willkommen zu Bunte Töne, bunte Themen, bunte Gäste hier bei Radio Klangbrett. Schön, dass ihr wieder eingeschaltet habt. Auch heute haben wir wieder eine bunte Mischung für euch vorbereitet mit spannenden Themen, guter Musik, die hat nämlich ich ausgewählt, und jede Menge Geschichten, über die man vielleicht sonst nicht so oft spricht. Also macht euch gemütlich, dreht das Radio ein kleines bisschen lauter und startet gemeinsam mit uns in den Abend. Mein Name ist Sophie und den ersten Song, den wir heute spielen, den widme ich meinem Freund, der von zu Hause zuhört, und zwar Jason Mraz mit I'm Yours.

0: Das war Du und das Meer von Denkers Kind. Manchmal, da reicht ein bestimmter Song, ein Geruch oder ein altes Foto und plötzlich fühlt man sich wieder wie eine komplett andere Version von sich selbst. Nostalgie, das kann schön sein, aber manchmal auch ziemlich wehtun. Und genau darüber erzählt uns jetzt Helena was.
1: Kennt ihr dieses Gefühl, wenn plötzlich ein bestimmter Geruch oder ein Lied euch komplett zurück in die Kindheit katapultiert? Vielleicht der Geruch von Regen im Sommer, der Sound einer alten Spielkonsole oder dieses eine Lied aus dem Auto eurer Eltern. Und für einen kurzen Moment fühlt sich alles leichter an. Ich glaube, genau deshalb lieben Menschen Nostalgie so sehr. Nicht unbedingt, weil früher alles besser war, sondern weil sich früher vieles einfacher angefühlt hat. Als Kind musste man nicht ständig an Zukunft, Arbeit oder Erwartungen denken. Ein Nachmittag konnte sich ewig anfühlen. Man war glücklich, wenn man draußen Fahrrad gefahren ist oder samstagmorgens Cartoons schauen durfte. Und irgendwann merkt man, diese Version des Lebens kommt nie wieder zurück. Genau das macht Nostalgie so stark. Sie erinnert uns nicht nur an alte Zeiten, sondern auch an eine ältere Version von uns selbst. Das Interessante ist, oft vermissen wir gar nicht die tatsächliche Situation. Wir vermissen das Gefühl dahinter. Sicherheit, Freiheit. Dieses, alles wird schon irgendwie gut. Als Kind hatte man meistens das Gefühl, dass die Welt noch riesig und voller Möglichkeiten ist. Heute kennt man Termine, Stress und Verantwortung. Und trotzdem versuchen Menschen ständig, dieses Gefühl zurückzuholen. Deshalb hören Erwachsene Musik aus ihrer Jugend, schauen alte Serien oder kaufen Dinge, die sie früher hatten. Manche sammeln sogar alte Konsolen oder Spielzeuge. Nicht, weil die Sachen objektiv so besonders sind, sondern weil sie Erinnerungen transportieren. Nostalgie funktioniert fast wie eine kleine Zeitmaschine. Für ein paar Sekunden fühlt man sich wieder wie damals. Aber ich glaube, man sollte aufpassen, die Vergangenheit nicht zu idealisieren. Denn wenn man ehrlich ist, war früher auch nicht alles perfekt. Man hatte andere Sorgen, andere Ängste. Nur eben kleinere aus heutiger Sicht. Das Gehirn filtert viele negative Dinge einfach raus und speichert vor allem die schönen Momente. Vielleicht ist genau das der Grund, warum Nostalgie gleichzeitig schön und traurig sein kann. Schön, weil man sich erinnert. Traurig, weil man merkt, dass die Zeit nicht zurückkommt. Trotzdem hat Nostalgie auch etwas Positives. Sie zeigt uns, welche Momente uns wirklich geprägt haben. Und vielleicht erinnert sie uns daran, dass Glück oft in kleinen Dingen steckt. Genau wie früher. Denn vielleicht geht es gar nicht darum, die Kindheit zurückzubekommen, sondern darum, dieses Gefühl von Leichtigkeit nicht komplett zu verlieren.
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0: Kaum ein Schuh war plötzlich wieder so überall wie der Samba. Ich weiß nicht, ob es euch auch so geht. Ich habe auch gerade tatsächlich Sambas an. Auf TikTok, in der Uni, auf Konzerten oder im Club, gefühlt jeder hat jetzt Sambas. Aber warum eigentlich? Und genau darüber spricht jetzt Sophia.
1: Der Adidas Samba-Schuh hat seit kurzem wieder die Aufmerksamkeit auf sich erregt. Der Retro-Schuh hat sein Revival und steht erneut in vielen Schuhregalen auf der ganzen Welt. Doch was macht den Schuh so besonders? Ich habe sie selber und sehe sie ständig an Menschen auf der Straße. Ich denke einfach, dass er extrem gut kombinierbar ist. Es gibt ihn in unzähligen Farbkombinationen und einfach jeder kann sie zu seinem Lieblingsoutfit matchen. Einfach, weil sie so minimalistisch sind. Ein schlichter Schuh mit jeweils zwei Streifen an den Seiten und der klassischen Wildlederspitze. Außerdem werden sie häufig gerne von Prominenten getragen, die einfach unsere Stilvorbilder sind. Man sah sie schon an den Füßen von Kate Moss und Freddie Mercury, aber auch heutzutage an Hailey Bieber, Kendall Jenner und Bella Hadid. Doch die Schuhe, die wir heutzutage ganz bequem im Alltag tragen, waren einst die klassischen Sportschuhe eines jeden Fußballers. Die Geschichte geht zurück zu Adi Dassler. Er wollte einen Schuh für den Winter designen, der möglichst rutschfest ist, wenn die Sportler auf eisbedecktem Boden spielen müssen. So entstand das Konzept der Gummisohle und der Wildlederspitze, die damals noch aus Känguruleder bestand. 1950 fand die Fußballweltmeisterschaft jedoch in Brasilien statt. Es gab also alles andere als winterliches Wetter für den populären Schuh. Trotzdem verdankt er dieser Weltmeisterschaft den Namen. Samba. Ein brasilianischer Tanz- und Musikgenre. Also bevor Marken wie Puma und Nike auf den Markt kamen, war der Samba-Schuh der Fußballschuh, aber er wurde auch von anderen Sportarten nach und nach adaptiert, bis er irgendwann zu unserem Straßenschuh wurde. Man kann also sagen, dass dieser Schuh eine ganz, ganz lange Geschichte hat.

Das war Fifth Harmony mit Work From Home. Fun Fact, Fifth Harmony war mein erstes Konzert. Mit 13 habe ich mich in die Batschkap reingeschlichen. Das waren sehr schöne Zeiten. Ich weiß nicht, ob man da so in der Szene drin war, aber entweder war man Team Camila oder Team Fifth Harmony. Vielleicht könnt ihr uns aber gerne mal auf Instagram schreiben, welches Team ihr wart. Gerne bei Radio Klangbrett. Wir machen jetzt weiter mit Smash Mouth und All Star.

0: nicht reicht.
1: Es ist 19.37 Uhr hier bei Radio Klangbrett und am Samstag, da war mal wieder der ESC und jedes Jahr ist eigentlich dieselbe Diskussion beim Eurovision Song Contest. Warum sind manche Länder eigentlich automatisch fürs Finale qualifiziert? Und was genau steckt eigentlich hinter den sogenannten Big Five? Das hat sich Jule genauer angeschaut.
2: Am Samstag fand in Wien der ESC statt. Während sich die meisten Länder jedes Jahr über das Halbfinale qualifizieren müssen, gilt das für die sogenannten Big Five nicht. Diese bestehen aus Deutschland, Frankreich, Spanien, Großbritannien und Italien. Allerdings hat Spanien dieses Jahr nicht teilgenommen aufgrund der Teilnahme von Israel. Somit waren es dieses Jahr nur die Big Four, die direkt fürs Finale qualifiziert waren. Diese sind jedes Jahr die großen Geldgeber, die am meisten Geld für den ESC an die European Broadcasting Union, abgekürzt EBU, zahlen. Der Auslöser für die Regelung ist auf das Jahr 1996 zurückzuführen, in dem der deutsche Beitrag es nicht ins Finale schaffte. Das lag an einer auditiven Vorausscheidung ohne Fernsehübertragung. Daraufhin weigerte sich die ARD,

0: Reihenfolge der Auftritte, politische Faktoren und freundschaftliche Beziehungen zwischen Ländern. Trotzdem ist der Weg ins Finale für alle Länder, die nicht der Big Five angehören und nicht im Vorjahr gewonnen haben, eine Hürde, die bewältigt werden muss. Viele Länder, die das schaffen, setzen sich gegen mehrere oder alle der Big Five-Länder durch. Vor allem Deutschland und Großbritannien landen oft sehr weit hinten und hätten sich demnach mit hoher Wahrscheinlichkeit ohne die Big Five-Regelung nicht fürs Finale qualifiziert. Dieses Jahr beispielsweise war Großbritannien auf dem vorletzten Platz und Deutschland auf dem vorvorletzten Platz. Seit 2024 gibt es eine neue Halbfinalregelung, bei der die Big Five auch beim Semifinale auftreten dürfen, aber trotzdem weiterhin automatisch für das Finale gesetzt sind. Dadurch lernen ZuschauerInnen diese kennen und man erhofft sich eher gleiche Chancen für alle im Finale. Die Chancen für die anderen Länder ins Finale zu kommen bleiben aber weiterhin schlechter als bei den zahlenden Big Five, was den Wettbewerb verzerrt. Deshalb sind viele der Meinung, dass die Sonderbehandlung der Big Five ganz abgeschafft werden sollte, auch wenn dadurch ein Risiko für die Einschaltquoten bestünde. Die Türkei nimmt aus diesem Grund seit 2018 nicht mehr am ESC teil. Andere Länder, wie zum Beispiel die Niederlande, haben sich bereits in der Vergangenheit darüber beschwert, dass sie zwar weniger Geld zahlen, aber im Verhältnis zu ihrer Anzahl der EinwohnerInnen deutlich mehr. 2023 zahlte Deutschland beispielsweise 473.000 Euro und Griechenland 150.000 Euro. Obwohl Deutschland 8,5 mal so viele Einwohner wie Griechenland hat, zahlte Deutschland nur dreimal mehr. Außerdem wird durch die Regelung das Vorurteil aufrechterhalten, dass Europa nur im Westen stattfinde und die jüngeren Mitglieder nicht so wichtig seien wie die älteren. Nicht nur die Big Five-Regelung wird aufgrund ihrer Unfairness diskutiert. Auch die Gerechtigkeit des Abstimmungsprozesses wird oft in Frage gestellt, da die Jury Votes so viel ausmachen und so viele Nachbarländer jährlich füreinander stimmen. Es gibt also viele Gründe, warum der ESC nicht ganz fair ist, über die auch überall in Europa diskutiert wird.
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0: gibt Serien, die unterhalten einen einfach. Und dann gibt es Serien, die sich anfühlen, als würden sie einen emotional komplett auseinandernehmen. Eine davon ist definitiv Fleabag. Das ist meine absolute Lieblingsserie. Und warum so viele Menschen diese Serie lieben, nicht nur ich, darüber sprechen wir jetzt.
1: Es gibt Serien, die schaut man einfach nebenbei. Und dann gibt es Serien wie Fleabag. Serien, die sich anfühlen, als würden sie einen irgendwie durchschauen. Auf den ersten Blick wirkt Fleabag fast wie eine klassische Dramedy. Eine junge Frau in London, chaotisches Liebesleben, unangenehme Dates, schwarzer Humor, peinliche Situationen. Die Hauptfigur trinkt zu viel, schläft mit den falschen Menschen, sabotiert ihre Beziehungen und macht Witze über praktisch alles. Aber je länger die Serie läuft, desto klarer wird, eigentlich geht es hier gar nicht um Dating oder Chaos. Es geht um Trauer, um Einsamkeit, um Schuldgefühle und um eine Frau, die so große Angst davor hat, ehrlich mit ihren Gefühlen zu sein, dass sie lieber permanent performt. Und genau das ist vielleicht die eigentliche Stärke der Serie. Denn Fleabag zeigt etwas, das man gerade bei weiblichen Hauptfiguren lange kaum gesehen hat. Eine Frau, die nicht inspirierend sein will, nicht stark im klassischen Sinn, nicht perfekt, nicht moralisch überlegen. Sie darf unangenehm sein. Die Serie wurde von Phoebe Waller-Bridge geschrieben, die ebenfalls Fleabag verkörpert. Die Serie basiert ursprünglich auf einem Theaterstück, was ebenfalls von Waller-Bridge geschrieben wurde und gespielt. Besonders bekannt ist sie für das sogenannte Durchbrechen der vierten Wand. Fleabag schaut immer wieder direkt in die Kamera, spricht mit dem Publikum, kommentiert Situationen oder zieht sich mit einem Blick aus unangenehmen Momenten heraus. Am Anfang wirkt das Ganze fast wie ein Gag, als wäre das Publikum ihre Verbündete. Doch irgendwann versteht man, dass diese direkte Ansprache eigentlich ein Symptom ist. Fleabag benutzt Humor und Ironie wie eine Schutzschicht. Sie kommentiert ihr eigenes Leben permanent, damit sie es nicht wirklich fühlen muss. Selbst in intimen oder traurigen Situationen schafft sie Distanz durch Witze, Sarkasmus oder Sexualität. Und vielleicht erkennen sich genau deshalb so viele Menschen in dieser Figur wieder. Denn Fleabag zeigt etwas, das gerade viele junge Erwachsene kennen. Dieses Gefühl, emotional komplett überfordert zu sein und trotzdem nach außen weiter zu funktionieren. Lustig zu sein, cool zu wirken, so zu tun, als hätte man alles im Griff. Die Serie stellt dabei fast unbemerkt eine ziemlich interessante These auf. Dass viele Menschen heute Nähe zwar wollen, aber gleichzeitig enorme Angst davor haben. Fleabag sehnt sich ständig nach Verbindung, sabotiert sie aber in dem Moment, in dem sie wirklich entstehen könnte. Beziehungen werden zur Ablenkung, Geschlechtsverkehr wird zur Selbstbestätigung und Humor wird zur Überlebensstrategie. Und genau das macht die Serie so modern. Denn Fleabag zeigt keine klassische starke Frauenfigur, wie man sie lange aus Filmen oder Serien kannte. Sie ist kein perfektes Vorbild. Sie ist widersprüchlich, impulsiv, manchmal egoistisch und oft selbstzerstörerisch. Aber vielleicht ist genau das ehrlicher. Vor allem Frauenfiguren mussten lange entweder sympathisch oder bewundernswert sein. Männer durften kompliziert, kaputt oder moralisch fragwürdig sein. Frauen dagegen oft nur, solange sie am Ende trotzdem liebenswert bleiben. Fleabag bricht damit. Die Serie erlaubt ihrer Hauptfigur messy zu sein. Und sie verlangt vom Publikum nicht, sie die ganze Zeit gut zu finden. Gleichzeitig steckt in der Serie unglaublich viel Einsamkeit. Fast jede Beziehung wirkt irgendwie beschäftigt. Familienmitglieder reden aneinander vorbei, Menschen benutzen Ironie statt Ehrlichkeit und selbst intime Momente fühlen sich oft distanziert an. Vielleicht ist Fleabag deshalb auch so eine Serie ihrer Zeit. Weil sie zeigt, wie sehr viele Menschen gelernt haben, sich selbst zu inszenieren, selbst im eigenen Schmerz. Und weil sie eine Generation, die unglaublich gut darin geworden ist, Gefühle in Humor zu verwandeln, widerspiegelt. Am Ende geht es in Fleabag deshalb vielleicht gar nicht um eine kaputte Frau, sondern um die Frage, wie man mit Verlust, Schuld und Einsamkeit umgeht, wenn man nie gelernt hat, wirklich darüber zu sprechen. Und vielleicht fühlt sich diese Serie genau deshalb so ehrlich an, weil sie keine Lösung vorgibt, sondern einfach zeigt, wie kompliziert es manchmal ist, ein Mensch zu sein.
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0: Es ist 7:45 hier an diesem Donnerstag bei Radio Klangbrett. Künstliche Intelligenz, die wird immer schlauer, immer menschlicher. Und für manche Menschen wirft das inzwischen eine ziemlich verrückte Frage auf. Was, wenn unsere Realität selbst nur eine Simulation ist? Jetzt wird's philosophisch mit Lena.
1: ChatGPT ist keine echte KI. Diesen Satz hört man ständig. Doch stimmt der überhaupt? Tatsächlich ist ChatGPT eindeutig eine Form von künstlicher Intelligenz. Es kann Sprache verstehen, Texte schreiben, Probleme lösen und komplexe Diskussionen führen. Trotzdem fehlt etwas, das viele Menschen mit echter Intelligenz verbinden. Bewusstsein. Denn Systeme wie ChatGPT haben kein eigenes Ich, keine Gefühle, keine echten Gedanken, kein subjektives Erleben. Sie analysieren Daten, erkennen Muster und berechnen Wahrscheinlichkeiten extrem schnell und erstaunlich präzise. Doch sie erleben nichts davon bewusst. Auch ChatGPT weiß nicht wirklich etwas. Es versteht Sprachen nicht wie ein Mensch, sondern berechnet anhand riesiger Datenmengen, welches Wort statistisch am wahrscheinlichsten als nächstes folgt. Das gilt für fast alle heutigen KI-Systeme. All das wirkt Intelligenz. Aber ist es wirklich Intelligenz? Genau deshalb unterscheiden viele Experten zwischen heutiger KI und einer sogenannten AGI. Eine AGI wäre eine künstliche Intelligenz, die wirklich selbstständig denken, lernen, verstehen und vielleicht sogar Bewusstsein entwickeln könnte. Und genau hier wird es philosophisch spannend. Denn wenn Menschen eines Tages tatsächlich bewusstes, künstliches Leben erschaffen könnten, dann hätte es enorme Konsequenzen. Es würde bedeuten, dass Bewusstsein möglicherweise künstlich erzeugbar ist. Und genau daraus entsteht eine der verrücktesten Ideen der modernen Philosophie, die Simulationstheorie. Der Philosoph Nick Bostrom formuliert dazu ein berühmtes Argument. Wenn hochentwickelte Zivilisationen irgendwann komplette simulierte Welten mit bewussten Wesen erschaffen könnten, dann könnte es unzählige

0: unzählige solcher Simulationen geben. Statistisch wäre es dann denkbar, dass auch unsere eigene Realität nur eine Simulation ist. Einen echten Beweis dafür gibt es allerdings nicht. Und genau das ist das Problem. Denn eine perfekte Simulation wäre möglicherweise unmöglich zu erkennen. Alle Naturgesetze, alle Messungen und sogar unser gesamtes Bewusstsein könnten Teil dieser Simulation sein. Trotzdem versuchen manche Forscher und Philosophen Hinweise zu finden. Einige suchen nach möglichen Grenzen der Realität. Kleinste Einheiten von Raum und Zeit, physikalische Raster, Rechenlimits im Universum, unerklärliche Fehler in Naturgesetzen. Andere verweisen auf die erstaunliche mathematische Struktur des Universums. Viele Naturgesetze wirken fast programmiert. Manche Konstanten scheinen unglaublich präzise abgestimmt zu sein. Doch all das sind keine Beweise, nur philosophische Hinweise. Die meisten Wissenschaftler sehen die Simulationstheorie deshalb eher als Gedankenspiel, als echte Wissenschaft. Und trotzdem bleibt die Frage faszinierend. Was ist Bewusstsein überhaupt? Ist Intelligenz am Ende nur komplexe Informationsverarbeitung? Kann Bewusstsein künstlich entstehen? Oder gibt es etwas am menschlichen Geist, das Maschinen niemals vollständig erreichen können? Vielleicht liegt auch genau darin die eigentliche Grenze zwischen Mensch und Maschine.
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2: Es ist kurz nach 8 hier bei Radio Klangbrett und in der zweiten Stunde wird es jetzt musikalisch bei uns. Die liebe Sophia hat nämlich ein Interview mit Simon Will für euch vorbereitet. Sie sprach mit ihm über Musik, kreative Prozesse und natürlich auch darüber, was ihn als Künstler und Content Creator ausmacht. Hier kommt Teil 1.
3: Ja, willkommen bei Radio Klangbrett.
4: Hallo!
3: Ja, wir haben einen Gast, man hört. Wer bist du?
4: Ja, ich bin Simon Will. Ich habe jetzt hier, glaube ich, das spontanste Interview meines Lebens hier gerade. Also heute Morgen hat mein Management mir eine Nachricht geschrieben, so, hey, Radio Klangbrett, wer ready für ein Interview zum Schlossgrabenfest? Und dann meinte ich so, Alter, let's do it. Und jetzt, paar Stunden später, sitzen wir hier und reden.
3: Supi. Ja, also ich würde mal in ein kleines Entweder-Oder-Spiel reingehen. Und meine Frage wäre, New Balance oder Samba?
4: Ich sag mal New Balance. Ach, wirklich? Okay, haben wir jetzt dann direkt Krieg quasi?
3: Ach. Ja. Ja, also gerade trage ich sogar Sambas, aber ich finde die einfach bequem.
4: Ja, okay. Fair enough. Da bin ich nicht mad about it.
3: Gelb oder rosa?
4: Boah, ich muss sagen rosa, glaube ich. Also ich habe eine Cap, die ich oft trage, die rosa ist. Ich habe nur ein Problem mit rosa, und zwar denken ganz oft Leute, meine Haare sind rosa oder pink. Dabei sollen meine Haare eigentlich rot sein, aber leider waschen die sich oft dann so ein bisschen ins Pinkische aus. Das ist natürlich ein großes Problem. Aber mit Gelb habe ich jetzt nicht so viel zu tun.
3: Okay. Ich färbe mir manchmal die Haare extra rosa. Also
4: wirklich?
3: Ja, also manchmal so ein paar Strähnchen.
4: Ja, stark. Ja, mag ich eigentlich. Ja, stark. Ich finde, das ist immer so dieser Avril Lavigne-Look. Also eigentlich ganz geil.
3: Italienisch oder asiatisch essen?
4: Beides echt stark. Bei asiatisch liebe ich dann immer so Reis und das dann schön scharf machen mit Curry oder sowas in die Richtung. Aber italienisch, also klassisch dann Pizza oder Pasta, halt auch eigentlich echt immer geil. Ich muss aber sagen, jetzt gerade fühle ich da mehr asiatisch zu sagen, auf jeden Fall. Mit Tofu und so. Also ich bin vegan so, deswegen ist manchmal italienisch dann auch ein bisschen schwierig, weil es nicht überall vegane Pizza gibt. Aber beides mag ich an sich sehr. Manchmal habe ich auch mehr Bock auf Italienisch.
3: Okay, aber eher so indisches Essen oder Richtung vietnamesisch, chinesisch?
4: Boah, auch beides sehr stark. Also ich liebe Indisch. Das finde ich richtig, richtig, richtig geil. Also quasi, ich finde, man muss so ein bisschen Bock drauf haben, aber dann finde ich es eigentlich mit das Geilste, was es gibt. Aber auch so vietnamesisch kann auch so ultra, ultra geil sein, weil es da so nochmal ein bisschen diese Exotik

0: Das ist bei mir auf jeden Fall eine ganz klare Entscheidung.
1: Same, ich bin auch Team Katzen, ich habe einen Kater.
0: Ja, wirklich? Aber oh, liebe ich. Hammer. Also Hunde sind bestimmt auch irgendwie süß und kuschelig und so, aber ich brauche auch so ein bisschen diese Unabhängigkeit von der Katze. Also beim Hund, so also weiß ich einfach so, die Verantwortung, die das mit sich bringt, dann da auch jeden Tag Gassi gehen zu müssen und so, würde mich, glaube ich, schon ein bisschen überfordern. Ich glaube, da wäre ich nicht so geeignet für.
1: Same, das ist bei mir genau das Gleiche. Okay. Pommes kalt und kross oder warm und matschig?
0: Boah, das ist ja tricky. Dann würde ich sagen, boah, nee, kalt und kross klingt in meinem Kopf irgendwie auch nicht geil. Dann schon lieber warm und ein bisschen weicher. So. Aber dafür, also wenn es richtig heiß ist, dass es so im Mund brennt, dann finde ich's, würde ich eher das präferieren.
1: Ja, das sagen die meisten tatsächlich. Einfach warm und matschig. Wir haben ein paar Leute aus Team kalt und kross, aber es kommt immer so drauf an. Das ist so die typische, unsere Lieblingsfrage hier in den Interviews immer.
0: Wirklich, weil das Ding ist nämlich, dass ich mir kalt und kross gar nicht vorstellen kann, weil in dem Moment, wo Pommes weich werden, werden sie ja schon matschig. Deswegen in meinem Kopf finde ich es gerade ultra schwer, da so drauf zu, also mir das vorzustellen, dass das auch überhaupt möglich ist. Also gerade wenn ich mir so Gitterkartoffeln vorstelle, da kann ich es mir am ehesten noch vorstellen, aber selbst da ist, wenn die halt kalt sind, dann sind die schon so ein bisschen läppsch einfach.
1: Ja.
0: Also es ist ja eine abstrakte, theoretische Vorstellung dann, sich vorzustellen, dass sie da noch kross sind. Und ja, schaffe ich nicht so ganz, das zu abstrahieren.
1: Ja, also ich bin auch eher so Team Süßkartoffel tatsächlich und die kann man nur warm essen irgendwie.
0: Ja, boah, safe. Aber dann sind die halt schon auch Hammer. So Süßkartoffelpommes mit so einem richtig geilen Dip und so, das ist schon Premium.
1: Ja. Okay, ich würde mal sagen, wir steigen mal in die tatsächlichen Fragen rein.
0: Ja, ich bin sehr gespannt. Let's go.
1: Du machst ja Social Media. Wie kamst du so dazu? Also, wie war so dein Weg?
0: Also, ich kann mich gar nicht also ich kann mich gar nicht daran erinnern, wie es war, ohne sowas wie Videos oder so gemacht zu haben, weil ich halt echt mit 10 oder 11 oder so angefangen habe, Videos zu machen und die auf YouTube zu laden. Das waren damals dann noch so Stop-Motion-Videos, ganz komisch. Das war so, habe ich so kleine Plüschtiere aus dem Überraschungsei genommen und die dann halt wirklich so Frame für Frame dann irgendwie bewegt und mit so ein paar Freunden zusammen dann das Stop-Motion-Videos gemacht, dann haben wir die noch so vertont. Und das war quasi so der Start bei mir mit Videos. Und wie gesagt, da war ich 10 und habe ich meine ganze Schulzeit lang immer Videos gemacht, immer verschiedene Sachen ausprobiert und verschiedene Stile ausprobiert. Es ging schon sehr früh dann bei mir auf jeden Fall in die Richtung Comedy und Entertainment, dass es so ein bisschen lustig und ulkig wurde, was ich dann gemacht habe. Und Musik war halt auch immer schon so ein Teil davon. Und ja, deswegen kann ich gar nicht so genau sagen, wie ich da so reingekommen bin, weil es so sehr Teil meiner Natur war, das einfach schon von vornherein zu machen. Also es war einfach ganz schnell so ein Teil meines künstlerischen Ausdrucks als Kind auch einfach schon, würde ich sagen.
1: Sehr cool. Ja, ich liebe Stop-Motion-Videos. Ich glaube, ich habe irgendwann mal in der 7. Klasse den Zauberlehrling verfilmt.
0: Geil. Ja, es ist halt krass aufwendig, weil man braucht theoretisch, wenn man es richtig korrekt machen will, bräuchtest du ja eigentlich 24 Bilder pro Sekunde mindestens mal, damit man so dieses kinomäßige Movement hat und so. Aber auch 10 Bilder in der Sekunde reichen an sich, aber trotzdem, es sind halt einfach so, du musst halt 10 Fotos machen und hast dann gerade mal eine Sekunde. Das heißt, wenn du wirklich da irgendwie so ein Video haben willst, was keine Ahnung, mal 30 Sekunden geht oder so, bist du echt dumm und dämlich viel am Fotografieren. Also so war es dann auch wirklich. Also die waren ultra, ultra aufwendig, diese Videos. Und am Ende war es dann immer traurig, wie schnell die dann rumgehen irgendwie.
1: Ja, also meine Playmobil-Figuren konnten so 3 Meter Schritte machen mit ihren kleinen Füßen. Also.
0: Ja, perfekt. Dann kennst du den Struggle ja auf jeden Fall auch.
1: Ja. Ja, du machst Social Media und du machst ja auch Musik. Wie kam das so?
0: Richtig. Witzigerweise war das vor Social Media schon ein Ding bei mir. Also ich habe meine erste Band mit 8 oder sowas gegründet, glaube ich. Das war wirklich noch so Grundschulzeit. Da habe ich Gitarre gelernt im Musikunterricht. Erstmal so da lokal in dem Dorf, wo ich aufgewachsen bin. Nähe von Stuttgart tatsächlich. Und es war dann ganz, ganz, ganz früh so, dass ich Nirvana und Tokyo Hotel und sowas dann da für mich entdeckt habe. Damals liefen auf Viva und MTV im Fernsehen halt quasi immer auch die ganzen Musikvideos. Und da war dann halt Tokyo Hotel gerade mit Durch den Monsun gerade ganz big. Und das hat mich voll inspiriert. Und ich dachte mir so, Alter, das ist genau das, was ich auch machen will. Und ich will so die nächste Tokyo Hotel Band gründen quasi. Und habe dann ab dem Zeitpunkt da, keine Ahnung, roundabout 3. Klasse muss es gewesen sein, angefangen, so alle meine Freunde und Schulkameraden und so zu fragen, ob die irgendwelche Instrumente spielen, und habe versucht, die so zu akquirieren für irgendeine Band, und habe es dann teilweise auch geschafft. Also so ein Nachbarsjunge von mir hat dann gesagt, okay, dann gehe ich jetzt mit zu deinem Gitarrenunterricht.

0: und hat dann wirklich Gitarre gelernt. Und mein anderer Nachbarsjunge hat dann gesagt, okay, ich lerne dann jetzt Schlagzeug, hat sich dann so ein Schlagzeug zu Weihnachten gewünscht. Und dann haben wir da versucht, so eine Band zu gründen. Und der erste Name, den wir da hatten, war Fire Racer. Und der zweite Name war Einschlag. Und das war dann so die Band, mit der wir erstmal so irgendwie versucht haben, uns aufzubauen. Aber wir haben es leider irgendwie nicht so ganz aus dem Proberaum rausgeschafft. Also wir waren dann immer im Keller bei uns. Mein Dad war so nett und hat da dann uns da im Keller proben lassen. Und wir hatten dann an sich auch ein cooles Setup da mit so ein paar so großen fetten Boxen, die ich von irgendeinem Sperrmüll, glaube ich, damals mal weggefischt habe. Und dann so ein bisschen so selbstgebaute Mikrofonständer und so ein Quatsch und so. Aber wir haben dann halt echt angefangen, da so Songs zu schreiben und die so ein bisschen aufzunehmen. Aber wie gesagt, es war alles immer schwer, das so richtig konkret zu bekommen. Ich habe das, glaube ich, für 2-3 Jahre probiert und habe dann irgendwie YouTube entdeckt, so richtig für mich, sage ich mal, was so Videos und so Entertainment-Stuff angeht. Und das hat dann meinen Fokus ein bisschen verändert. Und dann war ich ein bisschen mehr bei YouTube und habe dann meine ganze Schulzeit lang vor allem YouTube gemacht. Und dieses Band-Ding ist dann ein bisschen mehr in den Hintergrund gerutscht. Aber irgendwie kam es ja dann auch irgendwann wieder zurück. Also jetzt vor ein paar Jahren habe ich mir gedacht, warte mal, mein Kindheitstraum war doch eigentlich so eine Band zu haben. Und dann habe ich das jetzt so nachgeholt. Und jetzt habe ich inzwischen meine Band, dann jetzt wie am Sonntag Schloss Gartenfest Auftritt und so. Also alles ist alles ganz okay gelaufen dann eigentlich.
1: Ja, so Social Media öffnet einen viele Türen. Das ist ziemlich cool.
0: Ja, das ist verrückt. Also das ist wirklich verrückt. So die Vorstellung dann jetzt da am Sonntag zu spielen, ist wirklich verrückt.
1: Ja, ich freue mich auch schon auf Schloss Gartenfest.
0: Warst du da dann auch die letzten Jahre immer, weil das bei dir so ein lokales Ding ist?
1: Ja, ich war die letzten 2 Jahre dort.
0: Okay.
1: Genau, ich habe mir direkt das 4-Tage-Ticket geholt.
0: Ja, stark.
1: Ich habe einfach 4 Tage Schlossgrabenfest.
0: Boah, mega.
1: Ja.
0: Boah, ich würde auch so gerne eigentlich jetzt dann direkt morgen schon zum Auftakt hin, aber ich werde es wahrscheinlich erst am Sonntag dann schaffen, da zu sein, aber muss ich mal noch schauen. Vielleicht auch schon am Samstag, mal gucken. Also ne, auf jeden Fall echt viele coole Acts, die da jetzt dann auftreten.
1: Das stimmt, ich freue mich so auf alle Auftritte. Ah, toll.
0: Ja, ich auch. Wird safe geil.
1: Ja.
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Das war Moshpit von Simon Will, den ihr am Sonntag beim Schlosskrabbenfest sehen könnt, wo auch gerade unsere lieben Redakteurinnen Sophia und Jule sind. Wir wünschen ihnen ganz viel Spaß. Jetzt geht es erstmal weiter mit Vienna von Birdsview.

0: Es ist 7:45 hier bei Radio Klangbrett. Mein Gott, die Zeit, die vergeht immer so schnell hier im Studio. Wir machen jetzt erstmal direkt weiter mit unserem Interviewgast. Und der ist nämlich heute Simon Will. Im zweiten Teil geht es jetzt etwas tiefer rein. Ein bisschen über Musik, persönliche Erfahrungen und das, was hinter seinen Songs steckt. Viel Spaß.
1: Safe. Und genau, wir haben jetzt von ganz vielen Künstlern. Welche Künstler haben aber dich geprägt?
2: Boah, ich glaube, das waren auf jeden Fall am allerstärksten die Ärzte. Also die haben halt wirklich genau diesen Mix aus punkigen Vibe, punkiger Attitude, aber dann auch doch sehr poppigen Songs und gerade auch so dieses Hymnenartiges, bei denen ja wirklich ganz oft in den Songs dann richtig doll vertreten gewesen. Dann hat mich immer auch schon diese Konstellation des Trios einfach sehr gecatcht. Ich bin mit meiner Band jetzt inzwischen auch dann zu dritt auf der Bühne und finde, das ist eigentlich wirklich das Geilste, was es gibt. Also klar, wenn man da jetzt noch weitere Leute dazuhören würde, könnte es musikalisch in Summe noch ein bisschen fetter werden. Aber so, wie wir jetzt gerade zu dritt auf der Bühne sind, ist einfach so eine geile Dynamik auch zwischen uns da. Deswegen, das liebe ich. Also Ärzte, riesen Influence. Dann tatsächlich sowas wie die Killerpilze. Ich weiß gar nicht, ob das jetzt den Leuten, die jetzt gerade zuhören, dann unbedingt was sagt, weil die waren wirklich dann 2006, 2007 für einen Moment dann wirklich sehr am Start. Auch genau gleichzeitig wie Tokyo Hotel eigentlich, aber dann hat sich's bei denen dann in alle möglichen anderen Richtungen entwickelt und jetzt waren die auch ganz lange getrennt und machen jetzt dieses Jahr dann aber eine Comeback-Show, da bin ich sehr gespannt drauf. Aber die Killerpilze waren auf jeden Fall ein großer Influence, weil die waren auch so eine verrückte Teenie- und Schüler-Punk-Band dann damals quasi. Und ansonsten halt, ja, sowas wie Nirvana, gerade was den, sag ich mal, so ein bisschen so rotzigen Vibe angeht. Aber dann auch schon ganz viele Acts wie Pink oder Katy Perry und diese typischen 2000er, 2010er Pop-Leute. Gerade was so das Eingängige angeht an den Songs. Das habe ich da dann auch schon immer irgendwie sehr gefeiert. Und als ich dann ein bisschen älter wurde und nicht mehr ganz so jung war, also dann ab so 13, 14, 15, habe ich auch ein bisschen weniger Rock und so gehört und dann halt wirklich mehr so poppig.

0: Sachen. Und auch dann tatsächlich auch mehr rappige Sachen dann auch. Also Eminem war dann auch ein großer Einfluss und Sido und ja, alles, was dann auch ein bisschen mehr in Richtung Hip-Hop ging, habe ich dann auch mehr und mehr angefangen zu feiern.
1: Sehr cool. Ja, die Ärzte, das checke ich total. Also ich finde die richtig cool. Meine
0: Ja.
1: SJ-Kollegin geht jetzt auf ein Konzert. Ich bin total neidisch.
0: Boah, ja, ey, erste Konzerte sind wirklich mit das Geilste, was es gibt. Also da war ich jetzt inzwischen zum Glück auch schon auf ein paar und wurde da echt nicht enttäuscht. Also die drei sind einfach auf der Bühne dann auch wirklich richtig witzig halt die ganze Zeit. Das fand ich halt einfach so ultra catchy, dass die ganze Zeit sich gegenseitig hops nehmen, die ganze Zeit sich gegenseitig verarschen und halt einfach Müll reden auf der Bühne. Ich finde das Geilste. Also ich mag das viel mehr, als wenn eine Show dann so komplett klar durchgeplant ist und so. Und wenn man wirklich das Gefühl hat, ey, die auf der Bühne stehen, haben jetzt gerade auch einfach mega Spaß und erlauben sich da auch einfach ganz viel rumzutrollen quasi auf der Bühne. Das finde ich macht ultra Bock.
1: Wenn du eine Playlist gestalten dürftest für einen Roadtrip und du dürftest drei Songs dir aussuchen, welche wären das?
0: Boah, nur drei Songs, okay, und die laufen dann auf Loop quasi die ganze Zeit.
1: Genau.
0: Uiuiuiui. Das ist schwer. Eigentlich wäre so der Genius Move, wenn man jetzt so einen übelst langen Song wählt. Zum Beispiel Bohemian Rhapsody. Weil der geht halt irgendwie so 9 Minuten oder sowas in die Richtung geht der. Und dann hätte man nicht
1: Rain.
0: ganz so. Ah,
1: Ist
0: ist der
1: ja
0: auch
1: auch
0: so
1: so lang.
0: lang?
1: Der ist auch ewig lang, glaube ich.
0: Ja, okay. Dann, aber wenn man sich zwischen den beiden entscheiden müsste, würde ich da, glaube ich, dann eher Bohemian Rhapsody nehmen. Und dann auf jeden Fall einen so einen übelsten Mitsing-Song. Da, wenn wir dann schon bei den Ärzten sind oder so, könnte man da zum Beispiel Lasse reden oder M&F nehmen. Also, Männer, Frauen sind das nackte Gaun oder so. Das ist dann auf jeden Fall ein geiler Moment, wo alle mitsingen können. Und dann bräuchte ich einfach so für die, sag ich mal, so Satisfaction auf jeden Fall noch einen, der so richtig rockmäßig nach vorne geht in die Fresse. Ja, vielleicht Unrockbar von den Ärzten oder Schrei nach Liebe. Wir gehen mit Schrei nach Liebe. Ja, dann hat man so alle drei Songs dann wieder so einen richtigen Mittelfinger an die Nazis. Finde ich auch gut.
1: Okay, verstehe. Und genau, du hast ja bestimmt auch schon mehrere Auftritte hinter dir.
0: Ja, die
1: Und
0: letzten 2, 3 Jahre jetzt, ja.
1: gibt es irgendwie einen Moment, der dir besonders in Erinnerung geblieben ist?
0: Boah, das ist natürlich schwer, das so direkt quasi abzurufen, weil erstmal schießen dann gefühlt irgendwie 1000 Momente in den Kopf, beziehungsweise erstmal einfach so die Summe von diesem Gefühl aufzutreten. Aber ich glaube, wenn ich jetzt einfach mal so frei raussage, was so das ist, was mir am allermeisten im Kopf geblieben ist, dann glaube ich, so dieses Gefühl bei unserem allerersten Auftritt, den wir jemals gemeinsam hatten, war so dieses Gefühl, wo zum ersten Mal Leute dann, also ich habe ja diesen Song gemacht, Moshpit, der im Prinzip eigentlich so eine komplette Moshpit-Anleitung ist, der dann wirklich quasi wie so ein bisschen so, wie in so diesen 80er Dance-Instruction-Dingern, dann so sagst du, okay, und jetzt geht der Moshpit auf und dann geh so und ich stehe, Moshpit, sehe wie der Kopf nickt, bla bla. Wir haben den so geschrieben. Und ich bin zu dem Zeitpunkt aber noch nie mit meiner Band dann irgendwie live aufgetreten. So, und dann haben wir Moshpit dann im Gepäck gehabt und wussten so, okay, das wird jetzt unser allererster Auftritt. Und wir hatten halt voll Angst, diesen Song zu spielen und dann irgendwie das Risiko zu haben, dass möglicherweise aber niemand dann wirklich einen Moshpit macht, weißt du? So, die Vorstellung ist ja voll scary, wie cringe wäre das, wenn man da so steht und dann macht niemand einen Moshpit. Und dann haben wir den Song dann aber halt, ja, im Prinzip angeteased und ich habe im Prinzip nur so gesagt, dass der nächste Song jetzt Moshpit heißt. Und schon haben die Leute einfach den Kreis aufgemacht und dann haben wir den so gespielt. Und während des ganzen Songs waren die Leute dann wirklich in diesem riesigen Kreis. Und wir waren schon so, was passiert hier? Das ist ja komplett absurd. Und dann auf den Drop von der Hook sind die Leute halt wirklich dann so in die Mitte gerannt und sind komplett eskaliert. Und das war echt so, keine Ahnung, für mich so ein Moment von so, boah, okay, krass. Ab jetzt ist alles anders. Ab jetzt ist es wirklich so, dass wir einfach diesen Song haben und Leute dazu moschen und wie krank ist das? Und seitdem ist es in den Shows dann echt immer auch einer meiner Lieblingsmomente generell, weil ich einfach inzwischen weiß, wenn man den Song auspackt, dann rasten die Leute einfach aus und gehen da richtig dumm und springen im Kreis und so. Und ja, das war wirklich auf ganz, ganz, ganz vielen Shows schon richtig der für uns dann immer so ultra befriedigende Moment. Ganz oft bin ich dann auch schon selber in den Moshpit mit reingesprungen. Deswegen würde ich sagen, ja, das sind so die Magic Moments.
1: Cool. Und gibt es auch so einen Moment, der auch witzig war auf der Bühne? Also, wo etwa irgendein Fail passiert ist oder ja.
0: Einige. Boah, da kommen mir direkt irgendwie 2, 3 Sachen in den Kopf. Einmal habe ich meinen wirklich emotionalsten Song quasi dann angefangen zu spielen eigentlich und die Leute haben Lichter rausgeholt und haben dann erstmal so diese emotionale Stimmung da gemacht. Der Song heißt Besser.

0: ohne mich. Also der geht wirklich so um Heartbreak, um ein Beziehungsende und ist ultra, ultra emotional und persönlich und so weiter. Und irgendwie, ich weiß nicht warum, aber bei einer Show vor 2 Jahren auf dem Macher-Festival war es dann so, dass genau zu dem Song irgendwelche Leute aus der Crowd so einen Wasserball auf die Bühne geworfen haben, den ich dann irgendwie gefangen habe, während ich diesen Song gespielt habe. Und da stand dann irgendeine Grußbotschaft auf dem Song drauf, von wegen, dass ich irgendwelche Leute grüßen soll, die von irgendwo herkommen. Und da habe ich das so gelesen und war da voll im Dilemma, weil ich eigentlich ja gerade diesen wirklich emotionalen Song singe und dann da jetzt irgendwie so einen komischen Wasserball mit einer Grußnachricht habe. Und ich weiß nicht mehr, wie ich es dann genau gelöst habe, aber auf jeden Fall war dann irgendwie die Hälfte des Songs so, dass ich die ganze Zeit irgendwie den Ball da auf der Bühne hatte und versucht habe, den zu fangen und so. Und es war dann so mega unpassend. Das war auf jeden Fall ein funny Fail. Ich habe es dann auf jeden Fall trotzdem noch gemacht, dass ich die Leute gegrüßt habe und dann irgendwann den Ball zurückgeschossen. Und ich glaube, dann haben die nochmal auf die Bühne geschossen. Also es war sehr wild. Aber wenn du jetzt gerade speziell Fails hören möchtest, da gibt's einen, den ich liebe. Jedes Mal, wenn ich daran denke, dann lache ich mich tot. Und zwar haben wir einmal eine Support-Show gespielt für eine Künstlerin namens Julia Melladin. Und weil da dann das ganze Setup ein bisschen mobiler und ein bisschen kleiner und sowas sein musste, hat unser Drummer dann da auf einem SPD-SX gespielt. Das ist so eine Platte, die hat so ein paar Pads drauf und da kann man dann im Prinzip auch Schlagzeug drauf spielen. Aber es klingt halt nicht so, sag ich mal, so fett und so wie ein echtes Schlagzeug, aber es ist halt deutlich mobiler und kleiner. Auf jeden Fall spielen wir dann so einen Song von uns, Hurra, die Schule brennt heißt der, der auch wirklich so voll nach vorne geht und halt einfach Ultra-Party-Stimmung verursacht. Und dann spielen wir den so und wirklich original genau auf den ersten Schlag vom Refrain, wo es eigentlich so voll reingeht, so bam, Hurra, die Schule, sie brennt und so weiter, will Sascha, dann halt unser Schlagzeuger, richtig reingehen, will so dieses Ding so richtig bam losschlagen und auf einmal fällt das wirklich so komplett in sich zusammen. Also man muss sich das so vorstellen, das ist auf dem Stativ, das steht direkt vor ihm. Und auf einmal, er spielt so los, bam, und das ganze Ding kracht so komplett ein. Keine Ahnung warum, irgendeine Schraube war locker oder sowas in die Richtung. Und das ganze Ding crasht so auf den Boden und macht so richtig den übelsten Crash-Sound zum Anfang von der Hook. So richtig so, und dann plötzlich sind die Drums halt weg, weil er obviously nicht mehr weiterspielen konnte. Und dann, und das ist so das geilste Bild, was für immer in meinem Kopf einfach mietfrei leben wird, ist, ich drehe mich so um, sehe so dieses Ding auf dem Boden und Sascha spielt dann einfach, bückt sich einfach und spielt auf dem Boden einfach weiter dieses Ding. So komplett lost. Also sah so richtig dumm aus. Und dann kam dann zum Glück irgendwie jemand auf die Bühne gerannt und hat das schnell mit ihm irgendwie versucht dann wieder aufzubauen. Und irgendwann in der Mitte vom Refrain oder so stand es dann auch wieder und dann konnte er halbwegs wieder weiterspielen. Aber Junge, das war ein Fail. Also das war nicht mehr normal. Ich frag mich echt, was die Leute da gedacht haben müssen, dass aber dieses halbe Bühnenset da zusammenfällt. Das war echt krank.
1: Okay, das klingt sehr lustig.
0: Ja, ich finde aber auch solche Momente so, die machen auch dann halt eine Show richtig geil individuell. Also ich würde niemals dann nach sowas mir so denken, oh scheiße Mann, wir haben verkackt und das ist passiert und mega unangenehm und wir haben nicht die perfekte Show gemacht und so. Sondern unsere Shows leben ganz krass dann auch so von diesen verrückten Dingen, die dann vielleicht auch einfach passieren.
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3: Ja, Simon Will, unser Interviewpartner hier bei Radio Klangbrett heute an diesem Donnerstag. Ich würde sagen, wir hören mal direkt rein mit Hurra, die Schule brennt.

0: Das war Simon Will mit Die Creators, die ganze Welt gegen uns. Und Simon Will war sogar heute unser Interviewpartner. Wir kommen jetzt auch zum letzten Teil schon. Zum Abschluss wird es nochmal ein kleines bisschen lockerer und natürlich darf auch ein kleines Spiel nicht fehlen. Viel Spaß!
1: Mit wem würdest du gerne ein Feature machen? Egal ob lebend oder tot?
2: Egal ob lebend oder tot. Interessant. Tod fände ich natürlich sehr spannend, mit Kurt Cobain irgendwas zusammen zu machen. Ich glaube, das wäre so eine richtige, aggressive, geile Nummer. Und was so lebendige Leute angeht, also Nonplusultra wäre für mich auf jeden Fall, irgendwie mal was mit irgendjemand von den Ärzten zu machen. Also Fahren ist, glaube ich, ja sehr, decisive, sag ich mal so, was er dann macht und was nicht. Er hat hier und da mal mit ein paar Musikern, mit denen er aber auch schon seit Jahrzehnten irgendwie verbunden ist, dann irgendwie gemeinsame Sachen gemacht. Deswegen glaube ich, das ist ein bisschen utopisch und ein bisschen eine Traum- oder Wunschvorstellung. Aber ich denke mir, Bela B. könnte vielleicht irgendwann mal in irgendeinem Universum ja vielleicht Bock auf sowas auch haben, dass man da irgendwas zusammen macht. Also den habe ich auch einmal schon getroffen, backstage auf dem Highfield Festival, und habe dem da ein Stück Pizza angeboten. Er wollte leider nicht, deswegen ist auch okay, aber das wäre, glaube ich, wirklich so Lebenstraum. Und ansonsten gibt es halt einfach generell viele coole Künstler in Deutschland, wo ich mir denken würde, so, ey, da wäre voll geil, wenn man einfach mal was zusammen macht. Also gerade andere Bands, die jetzt vielleicht dann auch so ein bisschen punkiger, aber trotzdem im poppigen Bereich unterwegs sind, also die jetzt auch so auf so Festivals wie hier so am Start sind. Ich glaube, da gibt es viele Leute, wo ich echt mal krass Bock drauf hätte, was zusammen zu machen.
1: Cool. Ich glaube, bei mir wäre es Against the Current.
2: Against the Current? Boah, sag mir gerade gar nichts.
1: Die haben Legends Never Die gesungen von League of Legends.
2: Ah, okay. Gerade bist du League of Legends Fan auch?
1: Ich kenne tatsächlich den Song durch die Band.
2: Ah, okay.
1: Meistens, wenn man die Band erwähnt, die meisten kennen eher League of Legends. Mhm. Aber ich gehe da tatsächlich auf November auch auf ein Konzert und deswegen bin ich richtig hyped gerade und höre alles nochmal neu.
2: Ja, boah, das ist das Geilste, wenn man halt einfach weiß, dass da so eine Tour ansteht oder so und man dann einfach so einen ganzen Abend dann die richtig die Vorfreude aufbauen kann. Es gibt nichts Besseres eigentlich. Was hörst du jetzt aktuell so für Musik?
1: Boah, tatsächlich sehr. Eine Freundin und ich haben eine Schlossgraben-Fest-Playlist gemacht, wo wir alle Künstler drauf geklappt haben,
2: die im
1: Schlossgraben-Fest singen, damit wir auch mitsingen können. Weil ich finde, ich muss bei einem Konzert mitsingen, weil sonst denken wir so, da stehe ich ja da und dann kann ich nur abtanzen, aber ich muss auch dazu singen, dann
2: ja, verstehe
1: ich immer cooler.
2: Ja.
1: Genau, das höre ich.
2: Okay, geil, voll der gute Move, dass ihr so eine Playlist gemacht habt.
1: Ja, was würden deine Fans niemals von dir erwarten?
2: Boah, gar nicht so leicht. Also an sich glaube ich, dass so Fans und Zuschauer von mir schon auch wissen, dass es im Prinzip nichts gibt, was man nicht erwarten kann. Ich glaube, also was auf jeden Fall alle überraschen würde, glaube ich, was aber auch niemals passieren würde, ist, dass ich so eine Show einfach mal so komplett ernst bleibe die ganze Zeit und nicht zwischendrin, keine Ahnung, meine Bandkollegen verarsche oder meine Bandkollegen mich verarschen oder so. Sowas würde einfach niemals passieren. Vielleicht hätte ich irgendwann mal Bock, so musikalisch in so eine ganz freaky andere Richtung zu gehen oder so, dass ich irgendwann mal vielleicht so eine Gospel-Version oder sowas von meinen Songs mache oder sowas in die Richtung. Aber das Ding ist, ich weiß selber gar nicht so recht, was man von mir jetzt nicht erwarten würde. Vielleicht so über mich persönlich wäre vielleicht eine so eine Sache, dass ich relativ viel so meditiere und so relativ viel so auch dann Zeit mit mir alleine verbringe und dann so voll in so einen, keine Ahnung, total inneren Dialog und so mit mir selber gehe. Ich kann mir vorstellen, dass wenn man mich jetzt erstmal so oberflächlich wahrnimmt, dass man dann denkt, ah, der ist ja irgendwie voll der wilde Typ, der die ganze Zeit nur, keine Ahnung, aufgedreht ist und so. Das ist manchmal nur so. Und wenn ich so alleine bin, dann habe ich da tatsächlich auch dann eine total ruhige Seite an mir. Das ist vielleicht was die Leute gar nicht so erwarten würden.
1: Okay. Eine Gospel-Version finde ich cool von etwas.
2: Ja, schauen wir mal. Oh, Schlager wäre auch interessant. Ich habe so ein paar, also ich produziere auch inzwischen viel Musik, auch teilweise für andere und so. Und habe da in dem Rahmen jetzt in letzter Zeit echt so ein paar schlagermäßige Sachen gemacht, also vor allem Partyschlager halt. Also, jetzt gerade die neueste Version, also die neueste Sache ist, dass ich einen Song namens Malle Is My Life von meinem guten Kollegen Levin Ray dann für den Creator Day tatsächlich neu in so einer übelsten Remix-Malle, so hyper nach vorne G-Version produziert habe. Und den haben wir dann jetzt auch am Samstag in der im PSD-Dome in Düsseldorf dann gemeinsam performt. Und das war auch wirklich auch sehr, sehr, sehr witzig. Also sowas in die Richtung kann immer mal passieren, auf jeden Fall.
1: Meine FSJ-Kollegin und ich haben mal in der Sendung, während die Musik lief und wir nichts machen mussten, einen Schlager selber geschrieben. Das war auch
2: ja, geil.
1: Sehr witzig. Sommersonne, Kaktuseis.
2: Oha, das klingt voll gut.
1: Ja, ich muss auch sagen, ich bin begeistert davon. Es ist ein lyrisches Meisterwerk. Ich glaube, mein Deutschlehrer hätte mir 15 Punkte gegeben.
2: Stark, unbedingt aufnehmen, das Ding.
1: Hatten wir auch vor.
2: Ja.
1: Vorher fanden wir auch ganz witzig, weil ich dachte mir so, wir können es nicht in der Schublade liegen lassen.
2: Nee, die Welt muss sowas auf jeden Fall hören. Vor allem so, wenn du jetzt auch hier schon beim Radio bist und so, dann hast du ja auch auf jeden Fall auch den Kanal nach draußen, sag ich mal. Also könnt ihr machen und dann auch irgendwie coole Social-Media-Videos dazu machen und dann wird es vielleicht das nächste große Ding. Who knows?
1: Genau, die letzte Frage wäre, hast du eine Message an alle ZuhörerInnen?
2: Ich glaube, da habe ich eine ganz klare Message. Und zwar werde ich jetzt auch dieses Jahr einige weitere Songs rausbringen. Da wird diese Message dann, glaube ich, auch nochmal sehr stark aufgegriffen und unterstrichen werden. Und zwar finde ich es einfach extrem wichtig, dass man, wenn man irgendwas extrem gerne tut oder irgendeinen Traum hat und da eigentlich ein Feuer für hat, dass man sich dann absolut nicht beirren lässt und Leute, die einem da vielleicht irgendwas verbieten wollen oder irgendwas schlechtreden wollen oder einem irgendwie das Gefühl geben wollen, dass man dazu vielleicht nicht in der Lage ist und das vielleicht eine schlechte Idee ist und dass man nicht so rumspinnen soll und so, dass man da auf keinen Fall drauf hört, sondern dass man genau das als Anlass nimmt, umso mehr noch seinem Traum nachzugehen. Und ich glaube, dass wirklich sehr, sehr, sehr vieles möglich ist, wenn man sich da, ja, sag ich mal, auch was vornimmt und dem dann nachgeht und nacheifert. Und das wäre, glaube ich, das, was ich den Leuten unbedingt ans Herz legen will. Also da einfach wirklich dran zu bleiben und euch nicht zu entmutigen lassen von irgendwelchen Leuten, die vielleicht nicht daran glauben, was ihr so vorhabt. Das finde ich eine ganz wichtige Botschaft.
1: Ich finde die Message super. Und ich bedanke mich herzlich fürs Interview. Es war super, super cool. Und ja.
2: Hammer. Ja, vielen, vielen Dank auch. Hat Spaß gemacht und es waren auf jeden Fall sehr witzige Fragen. Und dann sehen wir uns dann wahrscheinlich auch am Sonntag, oder? Auf dem Schloss Gabenfest. Mega. Hammer. Ich freue mich. Und ich freue mich auch, ganz viele Leute von euch da draußen zu treffen, wenn ihr jetzt gerade zuhört. Also ich glaube, das wird wirklich ein sehr, sehr legendärer Sonntag. Und wir werden die Bühne auf jeden Fall ordentlich abreißen. Und hoffentlich sehe ich ganz viele von euch da.
1: Auf jeden Fall.

Es ist kurz vor neun hier bei Radio Klangbrett und das bedeutet, dass wir auch schon wieder fast am Ende sind von bunte Töne, bunte Themen, bunte Gäste. Ja, traurig, schön war's. Danke, dass ihr heute Abend alle mit dabei wart, beim Zuhören, Mitdenken und Mitfühlen natürlich auch. Ein großes Dankeschön auch an Simon Will für das Interview, was so mega spontan gestern gehalten wurde. Und natürlich auch Dank an euch fürs Einschalten. Wir hören uns wieder am Dienstag, wie gewohnt, mit neuen Themen, neuer Musik und neuen Gästen. Bis dahin, passt auf euch auf, kommt gut durch die Woche und macht's gut.

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3: Bei dem Treffen der NATO-Außenminister geht es vor allem um den geplanten Abzug von US-Truppen aus Europa. Die USA drängen darauf, dass Europa mehr Verantwortung übernimmt. Im Landtag hat Bayerns Ministerpräsident Söder heute eine Regierungserklärung gehalten. Als Generalmotto bezeichnete er Economy First für den Bund und für Bayern.
4: Corona, Ukraine-Krieg und die Gaskrise. Jetzt der Iran-Krieg und die Ölkrise. Für keine der Krisen liegt die Verantwortung bei uns im Land. Wir müssen uns auf die Hinterfüße stellen und selber besser werden. Das ist die Antwort, die wir geben als Land, als Gemeinschaft.
3: Der Freistaat setze auch in schwierigen Zeiten auf Innovation für Wettbewerbsfähigkeit, Transformation und Investition. So Söder weiter. Nach dem Einsturz eines Wohnhauses in Görlitz ist in den Trümmern eine dritte Leiche gefunden worden. Es handelt sich um einen Mann, teilte die Polizei mit. Zuvor wurden eine 26-jährige Frau aus Rumänien und eine 25-jährige tot aus den Trümmern geborgen. Das Haus mit Miet- und Ferienwohnungen war am Montagabend eingestürzt. Vermutet wird eine Gasexplosion. Fußball-Bundestrainer Julian Nagelsmann hat heute bekannt gegeben, welche 26 Spieler er mit zur WM nimmt. Deutschlands Rekordtorwart Manuel Neuer kehrt dabei in die deutsche Nationalmannschaft zurück als Nummer 1 im Tor. Angeführt wird das Aufgebot von Kapitän Joshua Kimmich. Mit dabei ist auch unter anderem Lennart Karl. Said Elmaler bekam keine Einladung.
5: Galaxy Wetter. So sieht's heute aus.
6: Bis heute Nacht reißt der Himmel auf und es wird klar, ihr könnt die Sterne also sehen am bayerischen Himmel. Und dazu gibt's vielleicht ein bisschen Nebel bei euch örtlich. Außerdem gehen die Temperaturen runter. Zwischen 7 und 11 Grad bekommen wir dann in der Nacht. Der Galaxy-Wettertrend für die nächsten Tage. Ab morgen übernimmt die Sonne. Und zwar das ganze Wochenende lang bis einschließlich Montag, den Feiertag. Naja, es wird richtig schön warm. Ja, die Temperaturen, die schnallen rauf. Maximal 32 Grad, Sonnenschein pur und kein Regen in Sicht.
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2: Ich bin Moritz Einzel. Vor dem NATO-Außenministertreffen im schwedischen Helsingborg hat Außenminister Wadefuhl mehr deutsche Führungsverantwortung angekündigt. Deutschland wolle das NATO-Ziel von 5% des Bruttoinlandsprodukts für Verteidigung so schnell wie möglich erreichen.
3: Und das bedeutet auf der anderen Seite eine Entlastung der Vereinigten Staaten von Amerika, die andere Aufgaben wahrzunehmen haben, die sich insbesondere ja auf den pazifischen Raum mehr konzentrieren wollen.
2: Hintergrund ist die US-Drohung, Soldaten aus Europa abzuziehen. Manuel Neuer wird die deutsche Nummer 1 im Tor. Bayern-Youngster Lennart Kahl steht auch im Aufgebot. Said Elmala fehlt. Bundestrainer Julian Nagelsmann hat den deutschen Kader für die Fußball-WM in den USA, Mexiko und Kanada bekannt gegeben.
4: Jeder weiß, glaube ich, welche Aura dem Manu gibt, welche Qualitäten er hat, was auch einer Mannschaft gibt. Und er hat sich dazu bekannt, nochmal ein Turnier zu spielen. Wir planen mit ihm als Nummer 1.
2: Ebenfalls mit dabei sind unter anderem Leon Goretzka, Leroy Sané, Pascal Groß, Maxi Bayer und als Trainingstorhüter Jonas Urbich. Nach dem Hauseinsturz in Görlitz ist in den Trümmern eine dritte Leiche gefunden worden. Die Vermisstensuche ist damit beendet. Bereits zuvor waren zwei rumänische Touristinnen totgeborgen worden. Das Haus war am Montagabend eingestürzt. Vermutet wird ein Gasleck als Ursache. Bayerns Ministerpräsident Söder hat im Landtag ein neues Verhältnis zur Opposition versprochen. Es sei wichtiger denn je, einander zuzuhören, statt sich nur zu beschimpfen, sagte er bei seiner Regierungserklärung. Auch er selbst wolle in Zukunft stärker darauf achten, dass Ton und Stil zur Lage der Demokratie passten. Inhaltlich sieht Söder Bayern auf einem insgesamt guten Weg. Man wolle den Dreiklang aus Innovation, Transformation und Investition fortsetzen.
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5: Bis heute Nacht reißt der Himmel auf und es wird klar, ihr könnt die Sterne also sehen am bayerischen Himmel. Und dazu gibt's vielleicht ein bisschen Nebel bei euch örtlich. Außerdem gehen die Temperaturen runter. Zwischen 7 und 11 Grad bekommen wir dann in der Nacht. Der Galaxy-Wetter-Trend für die nächsten Tage. Ab morgen übernimmt die Sonne. Und zwar das ganze Wochenende lang bis einschließlich Montag, den Feiertag. Naja, es wird richtig schön warm. Ja, die Temperaturen, die schnallen rauf. Maximal 32 Grad, Sonnenschein pur und kein Regen in Sicht.
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5: Ich bin Moritz Einzel. Vor dem NATO-Außenministertreffen im schwedischen Helsingborg hat Außenminister Wadefuhl mehr deutsche Führungsverantwortung angekündigt. Deutschland wolle das NATO-Ziel von 5% des Bruttoinlandsprodukts für Verteidigung so schnell wie möglich erreichen.
6: Und das bedeutet auf der anderen Seite eine Entlastung der Vereinigten Staaten von Amerika, die andere Aufgaben wahrzunehmen haben, die sich insbesondere ja auf den pazifischen Raum mehr konzentrieren wollen.
5: Hintergrund ist die US-Drohung, Soldaten aus Europa abzuziehen. Manuel Neuer wird die deutsche Nummer 1 im Tor. Bayern-Youngster Lennart Kahl steht auch im Aufgebot. Said Elmala fehlt. Bundestrainer Julian Nagelsmann hat den deutschen Kader für die Fußball-WM in den USA, Mexiko und Kanada bekannt gegeben.
7: Jeder weiß, glaube ich, welche Aura dem Manu gibt, welche Qualitäten er hat, was auch einer Mannschaft gibt. Und er hat sich dazu bekannt, nochmal ein Turnier zu spielen. Wir planen mit ihm als Nummer 1.
5: Ebenfalls mit dabei sind unter anderem Leon Goretzka, Leroy Sané, Pascal Groß, Maxi Bayer und als Trainingstorhüter Jonas Urbich. Nach dem Hauseinsturz in Görlitz ist in den Trümmern eine dritte Leiche gefunden worden. Die Vermisstensuche ist damit beendet. Bereits zuvor waren zwei rumänische Touristinnen totgeborgen worden. Das Haus war am Montagabend eingestürzt. Vermutet wird ein Gasleck als Ursache. Bayerns Ministerpräsident Söder hat im Landtag ein neues Verhältnis zur Opposition versprochen. Es sei wichtiger denn je, einander zuzuhören, statt sich nur zu beschimpfen, sagte er bei seiner Regierungserklärung. Auch er selbst wolle in Zukunft stärker darauf achten, dass Ton und Stil zur Lage der Demokratie passten. Inhaltlich sieht Söder Bayern auf einem insgesamt guten Weg. Man wolle den Dreiklang aus Innovation, Transformation und Investition fortsetzen.
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4: Ich bin Moritz Einzel. In Helsingborg in Schweden hat eine Konferenz der Außenminister der NATO-Staaten begonnen. Im Mittelpunkt stehen der Iran-Krieg und der angekündigte Abzug von US-Truppen aus Europa. Die Minister wollen auch den NATO-Gipfel Anfang Juli in Ankara vorbereiten. US-Außenminister Rubio beklagte einmal mehr, sein Land werde im Iran-Krieg von den NATO-Verbündeten nur unzureichend unterstützt. Bayerns Ministerpräsident Söder hat einen neuen politischen Stil versprochen. In seiner Regierungserklärung im Landtag sagte der CSU-Chef, er wolle künftig noch stärker darauf achten, dass Ton und Stil der Lage der Demokratie angemessen sind.
5: Ich bin überzeugter denn je, nach all dem, was ich erlebe und höre und was ich spüre, auch draußen im Land, dass es wichtig ist, wenn es irgendwie möglich ist, einander mehr zuzuhören, statt sich nur zu beschimpfen. Da nehme ich auch verstärkt an Plenardebatten teil, übrigens auch oft im Stream.
4: Inhaltlich rief Söder das Motto Economy First als Leitmotiv für die Politik der Staatsregierung aus. Ein Führungszeugnis zur Vorlage beim Arbeitgeber oder für eine ehrenamtliche Tätigkeit soll künftig auch digital verfügbar sein. Ein entsprechender Vorschlag fand im Bundestag die notwendige Mehrheit. Ein Führungszeugnis ist ein Auszug aus dem Bundeszentralregister und gibt Auskunft darüber, ob jemand vorbestraft ist. Der VfL Wolfsburg muss weiter um den Verbleib in der Fußball-Bundesliga zittern. Der Tabellen-16. Aus Liga 1 ist im Relegationshinspiel gegen den Zweitliga-3. SC Paderborn nicht über ein 0:0 hinausgekommen. Die Entscheidung über möglichen Auf- oder Abstieg fällt am Montag im Rückspiel in Paderborn.
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6: Bis heute Nacht reißt der Himmel auf und es wird klar. Ihr könnt die Sterne also sehen am bayerischen Himmel. Und dazu gibt's vielleicht ein bisschen Nebel bei euch örtlich. Außerdem gehen die Temperaturen runter. Zwischen 7 und 11 Grad bekommen wir dann in der Nacht. Der Galaxy-Wetter-Trend für die nächsten Tage. Ab morgen übernimmt die Sonne. Und zwar das ganze Wochenende lang bis einschließlich Montag, den Feiertag. Ja, es wird richtig schön warm. Ja, die Temperaturen, die schnallen rauf. Maximal 32 Grad, Sonnenschein pur und kein Regen in Sicht.
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2: Ich bin Moritz Einzel. In Helsingborg in Schweden hat eine Konferenz der Außenminister der NATO-Staaten begonnen. Im Mittelpunkt stehen der Iran-Krieg und der angekündigte Abzug von US-Truppen aus Europa. Die Minister wollen auch den NATO-Gipfel Anfang Juli in Ankara vorbereiten. US-Außenminister Rubio beklagte einmal mehr, sein Land werde im Iran-Krieg von den NATO-Verbündeten nur unzureichend unterstützt. Bayerns Ministerpräsident Söder hat einen neuen politischen Stil versprochen. In seiner Regierungserklärung im Landtag sagte der CSU-Chef, er wolle künftig noch stärker darauf achten, dass Ton und Stil der Lage der Demokratie angemessen sind.
3: Ich bin überzeugter denn je, nach all dem, was ich erlebe und höre und was ich spüre, auch draußen im Land, dass es wichtig ist, wenn es irgendwie möglich ist, einander mehr zuzuhören, statt sich nur zu beschimpfen. Da nehme ich auch verstärkt an Plenardebatten teil, übrigens auch oft im Stream.
2: Inhaltlich rief Söder das Motto Economy First als Leitmotiv für die Politik der Staatsregierung aus. Ein Führungszeugnis zur Vorlage beim Arbeitgeber oder für eine ehrenamtliche Tätigkeit soll künftig auch digital verfügbar sein. Ein entsprechender Vorschlag fand im Bundestag die notwendige Mehrheit. Ein Führungszeugnis ist ein Auszug aus dem Bundeszentralregister und gibt Auskunft darüber, ob jemand vorbestraft ist.

0: Der VfL Wolfsburg muss weiter um den Verbleib in der Fußball-Bundesliga zittern. Der Tabellen-16. aus Liga 1 ist im Relegationshinspiel gegen den Zweitliga-3. SC Paderborn nicht über ein 0:0 hinausgekommen. Die Entscheidung über möglichen Auf- oder Abstieg fällt am Montag im Rückspiel in Paderborn.
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13: Ich bin Moritz Einzel. Bei Flügen aus Deutschland wird ab Juli weniger Ticketsteuer fällig. Eine entsprechende Gesetzesänderung hat der Bundestag am Abend verabschiedet. Demnach sinkt die Abgabe je nach Strecke um bis zu 11,40 Euro pro Flug. Ob Flugtickets dadurch günstiger werden, hängt allerdings davon ab, ob die Airlines die Ersparnis an die Kunden weiterreichen. US-Präsident Trump will zusätzlich 5.000 amerikanische Soldaten nach Polen entsenden. Das kündigte der Republikaner auf der Plattform Truth Social an. Wann und wohin genau die Soldaten verlegt werden sollen, sagte Trump nicht. Seine Entscheidung begründete er mit seinem guten Verhältnis zum polnischen rechtskonservativen Präsidenten Nawrocki. Bayerns Ministerpräsident Söder will künftig mehr auf Kooperation statt auf Konfrontation setzen, auch im Umgang mit der Opposition.

0: Opposition. Das hat Söder in einer Regierungserklärung im Landtag deutlich gemacht. Inhaltlich gab er folgendes Leitmotiv aus.
1: Am Ende, und das ist die zentrale Aufgabe, die unter dem Strich rauskommen muss, muss unsere Wirtschaft gestärkt werden. Ohne Wirtschaft ist alles andere nichts. Economy first ist das Generalmotto für den Bund und auch für uns in Bayern, meine Damen und Herren.
0: Insgesamt sieht Söder Bayern auf einem guten Weg. Man wolle den Dreiklang aus Innovation, Transformation und Investition fortsetzen. Fußball-Zweitligist SC Paderborn darf weiter vom Bundesliga-Aufstieg träumen. Der Tabellendritte der abgelaufenen Saison hat im Relegationshinspiel beim 16. der Bundesliga VfL Wolfsburg ein 0:0 erreicht. Paderborns Trainer Ralf Kettemann bei Sky.
2: War schon so ein Ziel, dass wir natürlich jetzt nach Hause fahren am Montag und da nochmal wirklich die absolut realistische Chance haben, da nochmal ein kleines Fußballfest zu feiern. Und das haben wir, dafür haben wir schon gesorgt, dafür haben die Jungs gesorgt, die ihr Herz auf den Platz gelassen haben, die wirklich leidenschaftlich marschiert sind. Deswegen sind wir sehr happy damit.
0: Und der SC Magdeburg ist vorzeitig deutscher Handballmeister. Das Team hat Verfolger SG Flensburg-Handewitt mit 31:30 besiegt und ist damit 3 Spiele vor Schluss nicht mehr von Platz 1 zu verdrängen.
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16: Ich bin Moritz Einzel. Bei Flügen aus Deutschland wird ab Juli weniger Ticketsteuer fällig. Eine entsprechende Gesetzesänderung hat der Bundestag am Abend verabschiedet. Demnach sinkt die Abgabe je nach Strecke um bis zu 11,40 Euro pro Flug. Ob Flugtickets dadurch günstiger werden, hängt allerdings davon ab, ob die Airlines die Ersparnis an die Kunden weiterreichen. US-Präsident Trump will zusätzlich 5.000 amerikanische Soldaten nach Polen entsenden. Das kündigte der Republikaner auf der Plattform Truth Social an. Wann und wohin genau die Soldaten verlegt werden sollen, sagte Trump nicht. Seine Entscheidung begründete er mit seinem guten Verhältnis zum polnischen rechtskonservativen Präsidenten Nawrocki. Bayerns Ministerpräsident Söder will künftig mehr auf Kooperation statt auf Konfrontation setzen, auch im Umgang mit der Opposition. Das hat Söder in einer Regierungserklärung im Landtag deutlich gemacht. Inhaltlich gab er folgendes Leitmotiv aus.
17: Am Ende, und das ist die zentrale Aufgabe, die unter dem Strich rauskommen muss, muss unsere Wirtschaft gestärkt werden. Ohne Wirtschaft ist alles andere nichts. Economy first ist das Generalmotto für den Bund und auch für uns in Bayern, meine Damen und Herren.
16: Insgesamt sieht Söder Bayern auf einem guten Weg. Man wolle den Dreiklang aus Innovation, Transformation und Investition fortsetzen. Fußball-Zweitligist SC Paderborn darf weiter vom Bundesliga-Aufstieg träumen. Der Tabellendritte der abgelaufenen Saison hat im Relegationshinspiel beim 16. der Bundesliga VfL Wolfsburg ein 0:0 erreicht. Paderborns Trainer Ralf Kettemann bei Sky.
0: War schon so ein Ziel, dass wir natürlich jetzt nach Hause fahren am Montag und da nochmal wirklich die absolut realistische Chance haben, da nochmal ein kleines Fußballfest zu feiern. Und das haben wir, dafür haben wir schon gesorgt, dafür haben die Jungs gesorgt, die ihr Herz auf den Platz gelassen haben, die wirklich leidenschaftlich marschiert sind. Deswegen sind wir sehr happy damit.
16: Und der SC Magdeburg ist vorzeitig deutscher Handballmeister. Das Team hat Verfolger SG Flensburg-Handewitt mit 31:30 besiegt und ist damit 3 Spiele vor Schluss nicht mehr von Platz 1 zu verdrängen.
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9: Ich bin Moritz Einzel. Flüge von deutschen Flughäfen sollen ab Sommer ein kleines bisschen günstiger werden. Der Bundestag hat beschlossen, dass die Ticketsteuer im Flugverkehr zum 1. Juli gesenkt wird. In erster Linie sollen dadurch aber deutsche Flughäfen für Airlines attraktiver werden. In Schweden treffen sich die NATO-Außenminister. Themen in Helsingborg sind der Iran-Krieg und natürlich der Umgang mit Russland. Bundesaußenminister Wadefuhl.
10: Der gesamte baltische Raum ist mittlerweile ein Hotspot. Ist also ein Raum, wo Putin uns auch testen wird. Und deswegen ist es wichtig, jetzt auch gerade in diesen Tagen deutlich zu machen, dass wir eng zusammenstehen, dass die NATO nicht nur gute geschriebene Papiere hat, sondern eben auch tatsächlich gemeinsam miteinander bereit ist zu handeln.
9: Wadefuhl betonte die Bereitschaft Deutschlands, in der NATO mehr Führungsverantwortung zu übernehmen. Nach dem Einsturz eines Wohnhauses in Görlitz ist in den Trümmern eine dritte Leiche gefunden worden. Es handelt sich höchstwahrscheinlich um einen 48-jährigen Deutsch-Bulgaren, teilte die Polizei mit. Zuvor wurden eine 26-jährige Frau aus Rumänien und eine 25-jährige tot aus den Trümmern geborgen. Das Haus mit Miet- und Ferienwohnungen war am Montagabend eingestürzt. Vermutet wird eine Gasexplosion. Auf- oder Abstieg, alles noch offen nach dem Relegationshinspiel. Der Tabellen-16. der Fußball-Bundesliga VfL Wolfsburg und der 3. der 2. Liga SC Paderborn haben sich 0:0 getrennt. Wolfsburgs Yannick Gerhardt sagte nach dem Spiel bei Sky:
11: Klar, wir hätten uns gewünscht zu gewinnen und ein, zwei Tore zu schießen. Deswegen haben wir jetzt ein Endspiel am Montag.
9: Das alles entscheidende Relegationsrückspiel ist am Montag in Paderborn.
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7: Ich bin Moritz Einzel. Flüge von deutschen Flughäfen sollen ab Sommer ein kleines bisschen günstiger werden. Der Bundestag hat beschlossen, dass die Ticketsteuer im Flugverkehr zum 1. Juli gesenkt wird. In erster Linie sollen dadurch aber deutsche Flughäfen für Airlines attraktiver werden. In Schweden treffen sich die NATO-Außenminister. Themen in Helsingborg sind der Iran-Krieg und natürlich der Umgang mit Russland. Bundesaußenminister Wadefuhl.
8: Der gesamte baltische Raum ist mittlerweile ein Hotspot. Ist also ein Raum, wo Putin uns auch testen wird. Und deswegen ist es wichtig, jetzt auch gerade in diesen Tagen deutlich zu machen, dass wir eng zusammenstehen, dass die NATO nicht nur gute geschriebene Papiere hat, sondern eben auch tatsächlich gemeinsam miteinander bereit ist zu handeln.
7: Wadefuhl betonte die Bereitschaft Deutschlands, in der NATO mehr Führungsverantwortung zu übernehmen. Nach dem Einsturz eines Wohnhauses in Görlitz ist in den Trümmern eine dritte Leiche gefunden worden. Es handelt sich höchstwahrscheinlich um einen 48-jährigen Deutsch-Bulgaren, teilte die Polizei mit. Zuvor wurden eine 26-jährige Frau aus Rumänien und eine 25-jährige tot aus den Trümmern geborgen. Das Haus mit Miet- und Ferienwohnungen war am Montagabend eingestürzt. Vermutet wird eine Gasexplosion. Auf- oder Abstieg? Alles noch offen nach dem Relegationshinspiel. Der Tabellen-16. der Fußball-Bundesliga VfL Wolfsburg und der 3. der 2. Liga SC Paderborn haben sich 0:0 getrennt. Wolfsburgs Yannick Gerhardt sagte nach dem Spiel bei Sky:
9: Klar, wir hätten uns gewünscht zu gewinnen und ein, zwei Tore zu schießen. Deswegen haben wir jetzt ein Endspiel am Montag.
7: Das alles entscheidende Relegationsrückspiel ist am Montag in Paderborn.
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12: Ich bin Moritz Einzel. US-Präsident Trump will zusätzlich 5000 Soldaten nach Polen entsenden. Das kündigte er auf der Plattform Truth Social an. Wann und wohin genau die Soldaten verlegt werden sollen, sagte Trump nicht. Er begründete seine Entscheidung aber mit seinem guten Verhältnis zum rechtskonservativen polnischen Präsidenten Nawrocki. Der Bundestag hat eine Senkung der Ticketsteuer im Luftverkehr zum 1. Juli beschlossen. Sollten die Fluggesellschaften die Steuersenkung komplett an die Kunden weitergeben, sind Preissenkungen von bis zu 11,40 Euro möglich. Dass Fliegen tatsächlich günstiger wird, ist allerdings eher unwahrscheinlich. Bayerns Ministerpräsident Söder hat gestern im Landtag eine Regierungserklärung gehalten. Dabei versprach er einen neuen Stil für seine Politik.
13: Auch ich habe in der Vergangenheit, auch hier und gegenüber anderen, deutliche Worte gewählt, aber ich werde künftig noch stärker darauf achten und versuchen, dass Ton und Stil der Lage unserer Demokratie angemessen ist.
12: Grüne, SPD und AfD lobten Söders Angebot für mehr Kooperation. Von der AfD grenzte sich Söder allerdings scharf ab. Fußball-Bundesligist VfL Wolfsburg muss weiter um den Klassenerhalt bangen. Im Relegationshinspiel kam der Tabellen-16. Der abgelaufenen Spielzeit gegen den Tabellen-3. Der zweiten Liga, den SC Paderborn, nicht über ein 0:0 hinaus. Wolfsburgs Trainer Dieter Hecking.
14: Was wir halt uns vorwerfen lassen müssen, ist, dass wir im letzten Drittel häufig zu unsauber waren mit dem letzten Pass, mit dem technischen Fehler, sodass wir ein paar gute Halbchancen gehabt haben, aber die hätten noch deutlich besser sein können. Das haben wir nicht hinbekommen heute.
12: Das entscheidende Relegationsrückspiel ist am Montag in Paderborn.
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